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1: Ich bin Silke Rech. Das wird der Tag. Im Oman soll heute ein neuer Versuch gestartet werden, den Streit um die Straße von Hormus zu entschärfen. Der Iran und der Oman wollen in der Hauptstadt Maskat ein Abkommen über neue Schiffsrouten durch die Meerenge unterzeichnen. Zu dem Treffen sind auch weitere Golfstaaten eingeladen. Sie sollen über die geplanten Routen informiert werden und entsprechende Karten erhalten. Bahrain will das Treffen allerdings boykottieren. Eine schnelle Öffnung der Straße von Hormus für die internationale Schifffahrt gilt weiterhin als unwahrscheinlich. Der Iran fordert dafür ein Ende der US-Seeblockade und der militärischen Angriffe. Die Meerenge ist einer der wichtigsten Seewege für Öl und Gas weltweit. Ihre faktische Blockade belastet seit Monaten die Weltwirtschaft und hat die Energiepreise deutlich steigen lassen. Bundeskanzler Merz berät heute in Finnland mit anderen europäischen Staats- und Regierungschefs über die Zukunft der Arktis. Dabei geht es vor allem um die Sicherheit in der Region und die wachsende wirtschaftliche Bedeutung. Durch den Klimawandel schmilzt dort immer mehr Meereis. Dadurch entstehen neue Schifffahrtswege und der Zugang zu Rohstoffen wird leichter. Gleichzeitig wächst die strategische Bedeutung der Arktis. Auch die zunehmenden Aktivitäten von Russland und China in der Region sollen deshalb Thema der Gespräche sein. Heute werden außerdem gemeinsame Beratungen über die weitere Zusammenarbeit der europäischen Staaten erwartet. Außenminister Wadephul reist heute nach Ungarn. Es ist der erste Besuch eines deutschen Außenministers dort seit 2019. In Budapest sind Gespräche mit der neuen ungarischen Regierung geplant. Dabei soll es vor allem um einen Neustart der deutsch-ungarischen Beziehungen gehen. Seit Mai wird Ungarn von Ministerpräsident Moccer regiert. Bei der Wahl im April hatte er den langjährigen Regierungschef Orbán abgelöst. Die neue Regierung will sich wieder stärker an der Europäischen Union orientieren und verfolgt auch gegenüber Russland einen anderen Kurs. Wadephul will deshalb über die Zusammenarbeit in Europa und die Sicherheit auf dem Kontinent sprechen. Auch der Krieg in der Ukraine ist Thema. Außerdem sind Gespräche über die wirtschaftliche Zusammenarbeit zwischen Deutschland und Ungarn geplant. Das Schlagerradio-Wetter in Mecklenburg-Vorpommern. Heute tagsüber bleibt es bei einem Mix aus Sonne und Wolken, überall trocken mit Höchstwerten von 16 bis 20 Grad. Morgen wird es heiter bis wolkig mit Höchstwerten von 19 bis 24 Grad, noch etwas wärmer.
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1: Ich bin Silke Rech. Das wird der Tag. Im Oman soll heute ein neuer Versuch gestartet werden, den Streit um die Straße von Hormus zu entschärfen. Der Iran und der Oman wollen in der Hauptstadt Maskat ein Abkommen über neue Schiffsrouten durch die Meerenge unterzeichnen. Zu dem Treffen sind auch weitere Golfstaaten eingeladen. Sie sollen über die geplanten Routen informiert werden und entsprechende Karten erhalten. Bahrain will das Treffen allerdings boykottieren. Eine schnelle Öffnung der Straße von Hormus für die internationale Schifffahrt gilt weiterhin als unwahrscheinlich. Der Iran fordert dafür ein Ende der US-Seeblockade und der militärischen Angriffe. Die Meerenge ist einer der wichtigsten Seewege für Öl und Gas weltweit. Ihre faktische Blockade belastet seit Monaten die Weltwirtschaft und hat die Energiepreise deutlich steigen lassen. Bundeskanzler Merz berät heute in Finnland mit anderen europäischen Staats- und Regierungschefs über die Zukunft der Arktis. Dabei geht es vor allem um die Sicherheit in der Region und die wachsende wirtschaftliche Bedeutung. Durch den Klimawandel schmilzt dort immer mehr Meereis. Dadurch entstehen neue Schifffahrtswege und der Zugang zu Rohstoffen wird leichter. Gleichzeitig wächst die strategische Bedeutung der Arktis. Auch die zunehmenden Aktivitäten von Russland und China in der Region sollen deshalb Thema der Gespräche sein. Heute werden außerdem gemeinsame Beratungen über die weitere Zusammenarbeit der europäischen Staaten erwartet. Außenminister Wadephul reist heute nach Ungarn. Es ist der erste Besuch eines deutschen Außenministers dort seit 2019. In Budapest sind Gespräche mit der neuen ungarischen Regierung geplant. Dabei soll es vor allem um einen Neustart der deutsch-ungarischen Beziehungen gehen. Seit Mai wird Ungarn von Ministerpräsident Moczer regiert. Bei der Wahl im April hatte er den langjährigen Regierungschef Orbán abgelöst. Die neue Regierung will sich wieder stärker an der Europäischen Union orientieren und verfolgt auch gegenüber Russland einen anderen Kurs. Wadephul will deshalb über die Zusammenarbeit in Europa und die Sicherheit auf dem Kontinent sprechen. Auch der Krieg in der Ukraine ist Thema. Außerdem sind Gespräche über die wirtschaftliche Zusammenarbeit zwischen Deutschland und Ungarn geplant. Das Schlagerradio-Wetter in Mecklenburg-Vorpommern. Heute tagsüber bleibt es bei einem Mix aus Sonne und Wolken, überall trocken mit Höchstwerten von 16 bis 20 Grad. Morgen wird es heiter bis wolkig mit Höchstwerten von 19 bis 24 Grad, noch etwas wärmer.
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1: Ich bin Silke Rech. Das wird der Tag. Im Oman soll heute ein neuer Versuch gestartet werden, den Streit um die Straße von Hormus zu entschärfen. Der Iran und der Oman wollen in der Hauptstadt Maskat ein Abkommen über neue Schiffsrouten durch die Meerenge unterzeichnen. Zu dem Treffen sind auch weitere Golfstaaten eingeladen. Sie sollen über die geplanten Routen informiert werden und entsprechende Karten erhalten. Bahrain will das Treffen allerdings boykottieren. Eine schnelle Öffnung der Straße von Hormus für die internationale Schifffahrt gilt weiterhin als unwahrscheinlich. Der Iran fordert dafür ein Ende der US-Seeblockade und der militärischen Angriffe. Die Meerenge ist einer der wichtigsten Seewege für Öl und Gas weltweit. Ihre faktische Blockade belastet seit Monaten die Weltwirtschaft und hat die Energiepreise deutlich steigen lassen. Bundeskanzler Merz berät heute in Finnland mit anderen europäischen Staats- und Regierungschefs über die Zukunft der Arktis. Dabei geht es vor allem um die Sicherheit in der Region und die wachsende wirtschaftliche Bedeutung. Durch den Klimawandel schmilzt dort immer mehr Meereis. Dadurch entstehen neue Schifffahrtswege und der Zugang zu Rohstoffen wird leichter. Gleichzeitig wächst die strategische Bedeutung der Arktis. Auch die zunehmenden Aktivitäten von Russland und China in der Region sollen deshalb Thema der Gespräche sein. Heute werden außerdem gemeinsame Beratungen über die weitere Zusammenarbeit der europäischen Staaten erwartet. Außenminister Wadephul reist heute nach Ungarn. Es ist der erste Besuch eines deutschen Außenministers dort seit 2019. In Budapest sind Gespräche mit der neuen ungarischen Regierung geplant. Dabei soll es vor allem um einen Neustart der deutsch-ungarischen Beziehungen gehen. Seit Mai wird Ungarn von Ministerpräsident Moccer regiert. Bei der Wahl im April hatte er den langjährigen Regierungschef Orbán abgelöst. Die neue Regierung will sich wieder stärker an der Europäischen Union orientieren und verfolgt auch gegenüber Russland einen anderen Kurs. Wadephul will deshalb über die Zusammenarbeit in Europa und die Sicherheit auf dem Kontinent sprechen. Auch der Krieg in der Ukraine ist Thema. Außerdem sind Gespräche über die wirtschaftliche Zusammenarbeit zwischen Deutschland und Ungarn geplant. Das Schlagerradio-Wetter in Mecklenburg-Vorpommern. Heute tagsüber bleibt es bei einem Mix aus Sonne und Wolken, überall trocken mit Höchstwerten von 16 bis 20 Grad. Morgen wird es heiter bis wolkig mit Höchstwerten von 19 bis 24 Grad, noch etwas wärmer.
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1: Ich bin Silke Rech. Das wird der Tag. Im Oman soll heute ein neuer Versuch gestartet werden, den Streit um die Straße von Hormus zu entschärfen. Der Iran und der Oman wollen in der Hauptstadt Maskat ein Abkommen über neue Schiffsrouten durch die Meerenge unterzeichnen. Zu dem Treffen sind auch weitere Golfstaaten eingeladen. Sie sollen über die geplanten Routen informiert werden und entsprechende Karten erhalten. Bahrain will das Treffen allerdings boykottieren. Eine schnelle Öffnung der Straße von Hormus für die internationale Schifffahrt gilt weiterhin als unwahrscheinlich. Der Iran fordert dafür ein Ende der US-Seeblockade und der militärischen Angriffe. Die Meerenge ist einer der wichtigsten Seewege für Öl und Gas weltweit. Ihre faktische Blockade belastet seit Monaten die Weltwirtschaft und hat die Energiepreise deutlich steigen lassen. Bundeskanzler Merz berät heute in Finnland mit anderen europäischen Staats- und Regierungschefs über die Zukunft der Arktis. Dabei geht es vor allem um die Sicherheit in der Region und die wachsende wirtschaftliche Bedeutung. Durch den Klimawandel schmilzt dort immer mehr Meereis. Dadurch entstehen neue Schifffahrtswege und der Zugang zu Rohstoffen wird leichter. Gleichzeitig wächst die strategische Bedeutung der Arktis. Auch die zunehmenden Aktivitäten von Russland und China in der Region sollen deshalb Thema der Gespräche sein. Heute werden außerdem gemeinsame Beratungen über die weitere Zusammenarbeit der europäischen Staaten erwartet. Außenminister Wadephul reist heute nach Ungarn. Es ist der erste Besuch eines deutschen Außenministers dort seit 2019. In Budapest sind Gespräche mit der neuen ungarischen Regierung geplant. Dabei soll es vor allem um einen Neustart der deutsch-ungarischen Beziehungen gehen. Seit Mai wird Ungarn von Ministerpräsident Moczer regiert. Bei der Wahl im April hatte er den langjährigen Regierungschef Orbán abgelöst. Die neue Regierung will sich wieder stärker an der Europäischen Union orientieren und verfolgt auch gegenüber Russland einen anderen Kurs. Wadephul will deshalb über die Zusammenarbeit in Europa und die Sicherheit auf dem Kontinent sprechen. Auch der Krieg in der Ukraine ist Thema. Außerdem sind Gespräche über die wirtschaftliche Zusammenarbeit zwischen Deutschland und Ungarn geplant.
2: Das Schlagerradio-Wetter in Mecklenburg-Vorpommern. Derzeit in Schwerin 11 Grad, in Röbel an der Müritz 13 und in Ueckermünde am Stettiner Haff 14 Grad. Aktuell bewölkt, auch später noch grau in grau mit Höchstwerten zwischen 16 bis 20 Grad. Morgen ein bisschen sonniger mit Höchstwerten bis zu 24 Grad.
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1: Aktuell gibt es hier bei uns in Mecklenburg-Vorpommern Stau auf der A11 zwischen Pommeln und Pengkoen. Es kommt zu 10 Minuten Verzögerung. Auf der A20 zwischen Wismar und Wismar-Mitte 8 Minuten und auf der A19 zwischen Röbel und Wittstock 5 Minuten. Geblitzt wird in Eldena in der Ludwigsluster Straße. Kommt bitte gut an.
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3: Schlagerradio. 3 Minuten nach 5. Amy Norman hier, dein neuer Schlagerradio Morgen.
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0: Brinki macht jetzt richtig Sport, aber das hat er gepostet bei Instagram. Ja. Wir machen nicht so viel Sport.
1: Das ist richtig.
0: Aber er spielt auch Tennis, muss man sagen. Fitter Typ.
1: Auch das mache ich nicht.
0: Du bist bei uns. Hier ist Schlagerradio mit Emmy Norman. Der neue Schlagerradio morgen, 10 nach 5 am Montag.
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0: Wow, geht richtig ab, der neue Madeleine Rausch-Hit. Sie kommt aus Thüringen und ich klebe an dir. Guten Morgen, aufstehen mit
1: Guten
0: uns.
1: Morgen.
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0: Jawohl. Jetzt. Wir starten in eine brandneue Woche.
1: Ja, neue Woche, neues Glück.
0: Ja, deshalb seid unbedingt dabei. Die 250.000 Euro können euch gehören am 31. Oktober im Park Inn am Alex. Da steht so ein Tresor. Mhm. Und das Ding kriegt ihr nur auf mit einem richtigen fünfstelligen Code. Und das Tolle ist, ihr habt dreimal die Möglichkeit, diesen Code einzugeben.
1: Alle guten Dinge sind drei. Wie viele Sprichwörter kann ich noch einbauen?
0: Ja. Du bist heute die Sprichwortgeberin.
1: Gib mir Mühe.
0: Eine Viertelmillion gibst du gewinnen und natürlich 50 Euro Cash, wenn du dich bei uns meldest. So, auf was musst du achten? Auf den 250.000 Euro Hits.
1: Da fällt mir auch kein Sprichwort mehr zu ein. Welcher das genau ist, auf welchen wir jetzt gleich achten müssen, das erfahren wir um 6.40 Uhr und bis dahin auf jeden Fall dranbleiben.

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2: Ich bin Jerome Nussbaum. Bei den Kommunalwahlen in Niedersachsen ist die CDU erneut stärkste Kraft geworden vor der SPD. Nach einer Hochrechnung von Infratest DIMAP kommt die CDU auf 27,7%, die SPD auf 24,5. Die AfD konnte ihr Ergebnis allerdings auf 16,5% in etwa verdreifachen. Die Grünen erreichen 13,6 und die Linke 5,9%. Die Bundesschatzmeisterin der Jungen Union von Natusius ist offen für Gespräche mit der AfD in Sachsen-Anhalt. Sie äußerte in der ARD zudem scharfe Kritik an Bundeskanzler Merz.
3: Die Union habe ein Glaubwürdigkeitsproblem und das liege auch an ihm, so von Natusius. Mit diesem Bundeskanzler seien keine Wahlen mehr zu gewinnen. Zu Sachsen-Anhalt sagte sie, wenn die CDU eingeladen werde, sollte sie erst einmal mit jedem sprechen. Dann müsse geschaut werden, was bei solchen Gesprächen tatsächlich herauskomme. Die Brandmauer zur AfD bezeichnete sie als gescheitertes Projekt. Ulrike Klein, Redaktion.
2: In Weimar wird nach einer Hausexplosion ein Bewohner vermisst. Die Ermittler vermuten, dass die Explosion in Lützendorf im Norden von Weimar absichtlich herbeigeführt wurde, offenbar durch Gasflaschen. Ein Wohnhaus und ein Nebengebäude wurden komplett zerstört. Feuerwehr und THW suchen in den Trümmern nach dem 61-jährigen Besitzer. Am Abend war aber noch unklar, ob er sich tatsächlich im Haus befand. Polen hat nach russischen Angriffen auf einen Zug aus der Ukraine eine Sondersitzung der Sicherheitsbehörden einberufen. Dabei warnte Regierungschef Tusk vor einer möglichen weiteren Zuspitzung der Lage.
4: Gemeinsam mit den Verbündeten müsse man demnach bereit sein, gegebenenfalls zu reagieren, sollten die Angriffe künftig auch polnisches Territorium betreffen, so Tusk. Zu dem Angriff war es in der Nähe der polnischen Grenze gekommen. Russische Drohnen schlugen nur wenige Kilometer vor Polen ein und trafen auch einen Passagierzug aus Kiew. Die Insassen blieben unverletzt. Moskau rechtfertigte den Beschuss als Angriff auf die ukrainische Infrastruktur, weil über die Bahnstrecke auch Waffenlieferungen laufen sollen. Noah Ulrich, Redaktion.
2: Alexander Zverev hat die US Open gewonnen und sich damit innerhalb weniger Monate seinen zweiten Grand-Slam-Titel gesichert. Der Tennisstar aus Hamburg besiegte den US-Amerikaner Ben Shelton im Finale in New York mit 6:3, 7:6, 5:7 und 6:2. Damit rückt Zverev in der Weltrangliste auf Platz 2 hinter Jannik Sinner aus Italien. In der Fußball-Bundesliga hat der FC Bayern am Abend gegen Aufsteiger Elversberg einen 2:1-Sieg erreicht. Vorher konnte sich RB Leipzig gegen den Hamburger SV mit 5:0 durchsetzen. In der zweiten Liga hat Hertha BSC die Tabellenführung verteidigt mit einem 3:1-Sieg in Osnabrück. Energie Cottbus gewann außerdem beim Karlsruher SC mit 3:0 und Heidenheim besiegte Kiel mit 1:0.
5: Das Schlagerradio-Wetter in Mecklenburg-Vorpommern. Heute grau in grau mit Höchstwerten zwischen 16 bis 20 Grad.
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6: Aktuell gibt es hier bei uns in Mecklenburg-Vorpommern Stau auf der A11 zwischen Pommeln und Pankow. Es kommt zu 10 Minuten Verzögerung. Auf der A20 zwischen Wismar und Wismar-Mitte 8 Minuten und auf der A19 zwischen Röbel und Wittstock 5 Minuten. Geblitzt wird in Eldena in der Ludwigsluster Straße. Kommt bitte gut an.
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0: Nena macht immer Spaß. Hilfe, rette mich. Noch 20 Minuten
1: bis
0: 6.
1: Guten Morgen.
0: Hier ist Schlagerradio an deinem Montag.
1: Norman, ich habe am Wochenende mal so ein bisschen digital durch die Bild geblättert und bin über ein ganz spannendes Thema gestolpert. Zeitreisen.
0: Ja, schöne Idee.
1: Ja, da geht man jetzt nämlich davon aus, dass es doch vielleicht mal hätte Zeitreisen geben können, in Zukunft geben könnte, tut und
0: wie
1: tun.
0: Wie kommt die Bild auf solche Ideen?
1: Weil es immer mehr Bilder gibt, die auftauchen aus dem 19. Jahrhundert oder auch Videos von Charlie Chaplin, wo man Menschen sieht, die sowas in der Hand halten, was halt aussieht wie ein Handy. Und da haben sie mit einem Mystery-Experten gesprochen und der hat ja gesagt, also in die Zukunft könnte man ja laut Albert Einstein reisen, aber halt nicht in die Vergangenheit.
0: Also ich bin mir nicht wirklich sicher, ja. Albert Einstein war ja auch nicht die hellste Torte auf der Kerze.
1: Achso, ja gut, alles klar.
0: Weil jetzt komme ich, pass auf.
1: Oh, ich bin gespannt.
0: Na, es ist einfach nicht möglich, weil du musst ja Ort, Zeit wissen. Und weißt du, wie schnell sich unsere ganze Galaxie durch das Universum bewegt? Allein schon, wie schnell sich die Erde dreht und wie schnell sich die Erde bewegt in unserem Sonnensystem. 828 Kilometer pro Stunde. Unsere Galaxie bewegt sich 2,1 Millionen Kilometer pro Stunde. Weißt du, was das für eine Geschwindigkeit ist?
1: Flott.
0: Du müsstest also wissen, wo ist denn die Erde in 10 Jahren, wenn du nach vorne springen möchtest, in der Galaxie. Aha. Ansonsten machst du eine Zeitreise und wenn du nur eine Minute in die Luft hüpfst, ist die Erde weg, da bist du im Weltall. Ja, da hängst du da im Weltall rum, hast du eine Zeitreise gemacht, vielleicht hat es ja schon eine geschafft, ja. Ist aber dann leider erstickt. Ja, also das ist schwer möglich, verstehst du?
1: Ja.
0: Wenn die Erde und die Galaxie sich bewegen, kannst du jetzt nicht zack.
1: Ja.
0: Den Ort musst du ja auch bestimmen, wo du landest, quasi in der Zeit.
1: Ja, die haben das ein bisschen anders dargestellt. Da ging es zum Beispiel um den Film Interstellar, wo es darum geht, wenn du zum Beispiel dem schwarzen Loch näher kommst, dass sich da die Zeit halt langsamer bewegt und wenn du dann da wieder zurückkommst, hat sich für alle anderen die Zeit schneller bewegt. Du bist gealtert um 50 Jahre
0: sein.
1: Und ich komme wieder zurück und sehe noch aus wie gestern.
0: Wenn du nach Amerika fliegst, hast du auch eine Zeitverschiebung und bist 9 Stunden jünger. Also das schon. Aber tatsächlich gibt es viele Sachen bei den Mayas und Inkas, wo man sieht, dass die Menschen irgendwelche Masken tragen, irgendwelche Schläuche, also gemalte Elefanten da zum Beispiel oder in Stein gemeißelte. Und da hat von Erich von Däniken schon gesagt, das ist Präastronautik. Das waren Außerirdische, die damals kamen mit ihren Sauerstoffgeräten auf die Erde. Und die kommen bestimmt bald wieder.
1: Ich freue mich drauf.

0: Deutschen Welle mal ein bisschen was Softes von Markus, ne? Der hat ja auch wieder Spaß, ich gebe Gas und kostet Benzin auch 3,10 Mark, ich erinnere mich dran, 2,99 der Diesel jetzt.
1: Ach, Herrgott.
0: Das sind schon 6 Mark.
1: Stimmt.
0: Okay, dann kann man nicht mehr meckern hier. Schönen guten Morgen an deinem Montag, hier ist Schlagerradio.
1: Das Wetter in MV, heute bewölkt und trocken mit Höchstwerten bis 20 Grad.
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3: Check one, check two, was liegt heute an, Kollege Olo?
4: Guten Morgen, Captain Ho. Eine Studie besagt, in Bremerhaven werden die meisten Ehen geschieden.
3: Ja, das ist, weil sich viel zu viele Leute dort am Bahnhof aufhalten.
4: Wie meinen?
3: Ja, da ist der Ring weg, ehe man sich versieht. Achtung, Fräulein Schieber, bitte ins Cockpit.
5: Ja, Captain.
3: Alles gut, Bein da hinten?
5: Ja, und die Bärbel Bas ist vorhin eingestiegen.
3: Ach, und sie ist aber noch da, oder?
5: Klar, wieso nicht?
3: Ja, momentan ist sie ja eher als Aussteigerin gehandelt, nicht?
5: Na, Sie meinen die Personaldebatten in der Koalition?
3: Klar, ich meine, logisch wäre es schon. Wozu braucht es noch eine Arbeitsministerin, wenn die Regierung als solche die Arbeit immer verweigert, nicht? Und außerdem wäre sie als Verkehrsministerin geeigneter.
5: Denken Sie?
3: Ja, immerhin kennt sie sich mit Einbahnstraßen und Sackgassen aus.
5: Ja, die SPD wird sich aber querstellen bei dieser Personalie.
3: Och, wer keine Basis mehr hat, braucht auch keine Bas.
5: Kritiker werfen dem Kanzler ja vor, dass er damit von den eigenen Umfragewerten ablenken will.
3: Ach Quatsch, es gibt doch immer noch Leute, die sind im Ranking unter März.
5: Ach, echt?
3: Ja, hier, Gargamel, Darth Vader, Blofeld.
5: Entschuldigung, über alles wächst mal Bas?
3: Nein. So, Lana Flugroter Tower meldet, die Bärbel Bas könnte sofort am Airport anfangen. Da planen sie ein neues Projekt.
5: Welches denn?
3: Mütterrente K.
2: Letzter Aufruf für 2 Piloten über den Brücken.

0: Eminem hier, der neue Schlagerradio Morgen, gleich hier bei uns.
1: Guten
0: Andrea
1: Morgen.
0: Berg, das kann uns keiner nehmen, das ist die neue Nummer von ihr. Und Hubert Kahn, Klassiker, freu mich drauf.
1: Und außerdem läuft mir jetzt schon das Wasser im Mund zusammen, denn ich war im Spreewald und habe uns Gurken mitgebracht. Und zwar von jeder Sorte eine. Wir machen also gleich ein Live-Gurkentesting. Um 6.10 Uhr geht's los.
0: Freu mich drauf.
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0: Auf der Bundesstraße 110 bei Sahnitz wird geblitzt, dann in Rostock, Tessiner Straße und Bundesstraße 105 Neubuckow.
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3: Ich bin Jerome Nussbaum. Die 35. Mela in Mühlengeetz ist mit einem Besucherplus zu Ende gegangen. Fast 70.000 Menschen kamen in den vergangenen 4 Tagen auf das Messegelände, rund 2.500 mehr als im Vorjahr. Dieses Jahr waren rund 160 Tierrassen zu sehen. Vom Veranstalter heißt es, dass viele Besucher die Gelegenheit nutzten, um sich über Nutztiere aufklären zu lassen. Deshalb halte man auch daran fest, natürlich unter dem Tierschutz. Auf der Kreisstraße zwischen Groß- und Klein-Kiesow südlich von Greifswald beginnen heute Sanierungsarbeiten. Die Straße ist deshalb für 4 Wochen gesperrt. Für Anwohner in Groß-Kiesow gibt es in der ersten Bauphase Ausnahmen. Umleitungen sind ausgeschildert. Bei den Kommunalwahlen in Niedersachsen ist die CDU erneut stärkste Kraft geworden vor der SPD. Nach einer Hochrechnung von Infratest DIMAP kommt die CDU auf 27,7%, die SPD auf 24,5. Die AfD konnte ihr Ergebnis allerdings auf 16,5% in etwa verdreifachen. Die Grünen erreichen 13,6 und die Linke 5,9%. Polen hat nach russischen Angriffen auf einen Zug aus der Ukraine eine Sondersitzung der Sicherheitsbehörden einberufen. Dabei warnte Regierungschef Tusk vor einer möglichen weiteren Zuspitzung der Lage.
4: Gemeinsam mit den Verbündeten müsse man demnach bereit sein, gegebenenfalls zu reagieren, sollten die Angriffe künftig auch polnisches Territorium betreffen, so Tusk. Zu dem Angriff war es in der Nähe der polnischen Grenze gekommen. Russische Drohnen schlugen nur wenige Kilometer vor Polen ein und trafen auch einen Passagierzug aus Kiew. Die Insassen blieben unverletzt. Moskau rechtfertigte den Beschuss als Angriff auf die ukrainische Infrastruktur, weil über die Bahnstrecke auch Waffenlieferungen laufen sollen. Noah Ulrich, Redaktion.
3: Alexander Zverev hat die US Open gewonnen und sich damit innerhalb weniger Monate seinen 2. Grand Slam-Titel gesichert. Der Tennisstar aus Hamburg besiegte den US-Amerikaner Ben Shelton im Finale in New York mit 6:3, 7:6, 5:7 und 6:2. Damit rückt Zverev in der Weltrangliste auf Platz 2 hinter Jannik Sinner aus Italien. In der Fußball-Bundesliga hat der FC Bayern am Abend gegen Aufsteiger Elversberg einen 2:1-Sieg erreicht. Vorher konnte sich RB Leipzig gegen den Hamburger SV mit 5:0 durchsetzen. In der zweiten Liga hat Hertha BSC die Tabellenführung verteidigt mit einem 3:1-Sieg in Osnabrück. Energie Cottbus gewann außerdem beim Karlsruher SC mit 3:0 und Heidenheim besiegte Kiel mit 1:0.
1: Das Schlagerradio-Wetter in Mecklenburg-Vorpommern. Derzeit in Schwerin 11 Grad, in Röbel an der Müritz 13 und in Ueckermünde am Stettiner Haff 14 Grad. Aktuell bewölkt, auch später noch grau in grau mit Höchstwerten zwischen 16 bis 20 Grad. Morgen ein bisschen sonniger mit Höchstwerten bis zu 24 Grad.
0: Hier ist der Schlagerradio-Verkehrsservice. Aktuell keine Störungen. Kommt gut an.
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0: 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Guten Morgen, 4 Minuten nach 6. Emmy Norman hier. Rein geht's in einen Montagmorgen jetzt mit Michelle.

0: 10 Minuten nach 6 mit Hubert K. geht's rein in den Montagmorgen. Hier ist Schlagerradio.
1: Ich komme ja gebürtig aus dem Spreewald, aus dem schönen Lübben, bin also eine waschechte Spreewälder Gurke und habe dir deshalb jetzt vom Gurkenpaule aus Lübben einmal alle Gurken mitgebracht, die sie da haben. 9 Stück sind's.
2: Dafür ist der Spreewald ja berühmt. Nicht nur für die Kahnfahrten und das entspannte Leben
1: ja.
2: da. Und die vielen Mücken.
1: Ja, oh, frag nicht.
2: So, und du hast jetzt verschiedene Sorten mitgebracht. Normalerweise kennt man ja Salzgurken, Dillgurken, saure Gurken, aber hier steckt noch mehr dahinter. Ne?
1: Ist richtig. Ganz viel Verschiedenes. Wir starten hier oben. Das sind die sauren Gurken, also die Salzgurken. Da kriege ich einen Hals, wenn jemand sagt, saure Gurken zu allen Gurken. Nein, nur Salzgurken sind saure Gurken.
2: Esse ich ganz gerne. Kommt auch gut auf den Burger drauf. Ja.
1: Aber gut gegen Halsschmerzen.
2: Okay.
1: Wenn du richtig Halsschmerzen hast, mach
2: eine Runde. Trinkst du auch das Wasser,
1: wenn
2: den Gurken drin ist?
1: Aber nicht bei den Salzgurken, das ist ein bisschen doll, aber bei allen anderen.
2: Ich habe das letzte getrunken von Salzgurken.
1: Echt?
2: Es hat schon gepfiffen, ja.
1: Ja, es ist schon doll.
2: Jetzt weiß jeder, woher die Stimme kommt.
1: Nur die Arten kommen in den Garten.
2: So, okay, dann legen wir mal die Salben. Ja, so gut geschmeckt.
1: Ja, finde ich gut. Was würdest du sagen? Machen wir mal 1 bis 5. 5 ist tiptop, beste Gurke. Und
2: dann mach doch die 1 tiptop, wie in der Schule. Sonst komm ich ganz
1: durcheinander. Dann machen wir Schulnoten. Ja, dann machen wir Schulnoten.
2: Eine 1. Also mir Salzgurken ist so mein Ding. Ja.
1: Sehr gut. Die nächste, die etwas kleinere, ist die Pfeffergurke.
2: Eine Pfeffergurke, okay. Die pfeffert, die ist bestimmt in Essig und Pfeffer eingelegt.
1: Da schwimmen auch so kleine Pfefferkörner dann im Sud.
2: Ja, aber ich würde ihr dann eine 2 geben. Also ich bin ja immer noch hier mit der 1.
1: Ja,
2: mich locken. Wobei es brennt jetzt hier, ich merke schon, meine Mutter würde sagen, Sodbrennen kommt.
1: Freu dich, ich habe noch bessere Gurken auf Lager. So, dann gibt es hier die Honiggurken. Das sind auch so Honigsenf, würde ich sagen, aber auf jeden Fall Honig ist dabei.
2: Ganz, ja.
1: Schön,
2: Kartoffeln
1: was
2: und Ei. Kann mir das sehr gut vorstellen.
1: Ja. Oder aus dem Kartoffelsalat.
2: Jo. Liebe Hörer im Radio, da sind noch ganz viele Hörer. ganz viele Gurken, meine ich.
1: Es sind noch ganz viele Hörer auf dem Teller.
2: Wir machen gleich weiter im nächsten Break. Bleibt dran, wir testen heute die Gurken aus dem Spreewald von meiner Spreewaldgurke Emmy.
1: Ja!

0: Schön, dass du mit uns aufstehst hier, Schlagerradio. Es ist 19 Minuten nach 6.
1: Die Spreewaldgurke Emmy ist am Start. Ja. Und ich habe natürlich auch waschechte Spreewälder Gurken mitgebracht vom Gurkenpauler aus Lübben. Mhm. Da ist eine Menge mit dabei, 9 verschiedene Sorten.
0: Sind nicht original nur aus dem Spreewald, kann man also genau nicht mit denen aus dem Supermarkt
1: so vergleichen. Nein. Auch so richtig aus einem Holzfass. Also die werden auch richtig lange eingelegt und auch per Hand gepflückt.
0: Fermentiert, das sind ja auch gesunde Stoffe drin,
1: ja,
0: ne, für den
1: Darm,
0: Körper.
1: Top, ja.
0: So, welche essen wir denn jetzt hier?
1: Die nächste ist eine meiner absoluten Favoriten, ist die Currygurke. Ich finde, das schmeckt wie Currywurst.
0: Oh ja. Mhm. Mhm. Ja, ich gebe ja weiter eine 2, weil das ist ja meine 1. Wir hatten vorhin mit einer Salzgurke gekämpft, ja, die sehr lecker war. So, jetzt bin ich gespannt. Müssen wir schneller hier durch, sonst essen wir morgen noch.
1: Die nächste soll wohl richtig Bums hinter haben.
0: Die
1: das
0: hier?
1: Ist die Chili-Gurke. Mhm. Da ist auch das Wasser schon ganz rot.
0: Ja.
1: Ui, die habe ich auch noch nie gegessen.
0: Die pfeift zweimal.
1: Und dreimal dem Kanalarbeiter in den Augen auch nochmal.
0: Ui. Mhm. Jetzt müssen wir die Sendung abbrechen.
1: Ja.
0: Kannst du es dann noch in der Chili-Gurke pfeifen?
1: Nee, ist vorbei. Ist auch durch, die Geschichte.
0: So, was haben wir hier schon?
1: Nee, erstmal hier die hier. Das ist die Knoblauchgurke. Auch eine von den klassischeren, würde ich sagen.
0: Mhm. Ja.
1: Mag ich auch sehr gerne. Ist aber sehr doll.
0: Sind das die gleichen Sortengurken? Das ist gut. Aber auch mit zwei. Also die Salzgurke ist mir noch meine Liebste.
1: Mhm. Ja, die Honiggurke war auch noch mal ein bisschen anders.
0: Mhm. Ich finde hier noch zwei, die sehen ähnlich aus.
1: Genau. Die äußere ist die Meerrettichgurke. Meine absolute Lieblingsgurke. Aber ich sag dir auch, ich habe zu Hause schon mal schnabuliert. Ist doll.
0: Also mir brennt es doch vom Chili. Es kann ja nicht schlimmer werden, ne?
1: Ja.
0: Ja, ist schon lecker.
1: Pfeffer, der Meerrettich richtig rein. Und das sind die beiden klassischen, die Senfgurke und die normale Gewürzgurke.
0: Oh, ist ja lächerlich. Aber Senfgurke mag ich sehr gerne.
1: Ja.
0: Ja, das ist so auch meine Einsen da. Und die Gewürzgurke. Ich bin ja gespannt, was da noch für Gewürze reinkommen. Dill oder so, ne?
1: Manchmal auch so ein bisschen Wacholder, Pfeffer, Senf, Saat, alles mit dabei.
0: Ich finde, das ist eine ganz gute Möglichkeit, wenn ihr mal in den Spreewald fahrt, die Original-Spreewaldgurken sich mal zu besorgen und da auch mal so ein bisschen Späßchen haben zu testen.
1: Ja.
0: Das heißt, du hast jetzt 10 verschiedene Sorten hier.
1: Die habe ich hier heute früh angeschleppt mit Bus und Bahn. Aber hat sich auf jeden Fall gelohnt und man kann die auch verköstigen. Also tatsächlich, wenn man mit dem Kahn vorbeifährt, kriegt man die angereicht oder man kann so ein ganzes Tasting auch buchen. Ja.
0: Vielleicht habt ihr ja schon mal so eine Spreewaldgurke gegessen. Welche Geschmacksrichtung war denn eure Favoritin? Ja, also Chili fand ich schon ganz schön scharf.
1: Toll, ja.
0: Auch. Honig hat mir sehr gut gefallen.
1: Ja.
0: Und Meerrettich, nach Chili kommt Meerrettich dann.
1: Das ist dann auch alles egal.

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1: Blitzanhänger heute Morgen wieder in der Rövershäger Chaussee in Rostock, auf der Bundesstraße 191 Spornitz und in Neustrelitz in der Strelitzer Chaussee.
2: In einem weiteren Bundesland nach Sachsen-Anhalt ist die AfD jetzt deutlich stärker geworden. Sie konnte bei den Kommunalwahlen in Niedersachsen ihr vorheriges Ergebnis in etwa verdreifachen. Jetzt gibt es erneut Kritik an Bundeskanzler Merz. Von wem kommt die, Jerome, in den Schlagerradio-Nachrichten?
3: Die Ministerpräsidenten von Bayern und Sachsen, Söder und Kretschmer, stellen klare Forderungen. CSU-Chef Söder sagte vor Beginn einer Klausurtagung in München, die Koalition müsse ihre Kommunikation verbessern und sich auf das Wesentliche konzentrieren. Er warnte in der ARD vor einem Scheitern der aktuellen Bundesregierung, nachdem schon die Ampelkoalition zerbrochen war. Das würde der AfD in die Hände spielen, so Söder. Kretschmer sagte mit Blick auf die Wahl in Sachsen-Anhalt, das Schlimmste, was passieren könne, sei, dass es weitergehe wie bisher. Man müsse sich den Menschen zuwenden und miteinander ins Gespräch kommen. Bei den Kommunalwahlen in Niedersachsen ist die CDU jedoch erneut stärkste Kraft geworden vor der SPD. Nach einer Hochrechnung von Infratest DIMAP für die ARD kommt die CDU auf 27,7%, die SPD auf 24,5. Die AfD erreicht 16,5%, die Grünen 13,6 und die Linke 5,9%.
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3: Mecklenburg-Vorpommerns Ministerpräsidentin Schwesig fordert die Bundesregierung auf, die Länder in die Ausarbeitung der geplanten Sozialreformen einzubeziehen. Dies sei bisher überhaupt nicht passiert, sagte sie dem Nachrichtenportal web.de News. Wenn Kanzler Merz sage, die Empfehlungen der Kommissionen würden 1:1 umgesetzt, dann werde das nicht funktionieren. Die Polizei hat in Friedland einen 83-Jährigen mit einer gestohlenen Überwachungskamera im Fahrradkorb gefasst. Ein Zeuge hatte den Mann beobachtet, wie er die Kamera in einem Gewerbegebiet abmontierte. Eine Woche vor der Landtagswahl hat BSW-Gründerin Sarah Wagenknecht zur taktischen Stimmabgabe für ihre Partei aufgerufen. Sie sagte dem Nachrichtenportal T-Online, dass Mecklenburg-Vorpommern Kanzler Merz stürzen könne. Der Weltrekord in Dauerherzdruckmassage in Schwerin ist jetzt offiziell. Die Teilnehmer hatten 128 Stunden durchgehalten. Alle Unterlagen wurden danach vom Rekordinstitut für Deutschland geprüft und anerkannt.
2: Das Schlagerradio-Wetter in Mecklenburg-Vorpommern. Heute grau in grau mit Höchstwerten zwischen 16 bis 20 Grad.
1: Hier ist der Schlagerradio-Verkehrsservice. Aktuell keine Störungen. Kommt gut an.

0: ist bei mir nicht erlaubt.
1: Küssen verboten, erst Zähne putzen. Guten Morgen. Schlagerradio ist hier, 6 und 38.
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4: Und es ist wieder soweit. 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
1: Der Mann im Mond kann man super mitsingen. Also wenn du dazu diesem Hit mitsingst, nicht vergessen, noch nebenbei eine WhatsApp zu schicken.
4: Ja, Multitasking.
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0: Der absolute Mega-Hit von Wolfgang Petri. Morgen Bronze, heute Silber, morgen Gold. Hast du Bronze, Silber, Gold beim Sport geholt?
1: Früher? Nee, ich war doch auch so unbegabt im Sportunterricht.
0: Ich auch nicht. Also, es war weit, weit weg von mir. Schön, dass ihr mit uns aufsteht.
2: Das Wetter in MV, heute bewölkt und trocken mit Höchstwerten bis 20 Grad.
0: Und jetzt Zeit für die ersten Hörer des Tages. Also Zeitreisen sind meiner Meinung nach technisch nicht möglich, ne?
1: Ich sag noch nicht.
0: Naja, weil sich das Universum ja so schnell bewegt, wenn du eine Sekunde in die Luft springen würdest, zack, und die Erde ist dann weg. Hm. Bis im Weltall. Sehr unangenehm, wenn man da jetzt nicht gerade eine Sauerstoffversorgung dabei hat.
1: Bisschen frisch auch, glaube ich.
0: So, also pass mal auf, wir wollten natürlich auch von dir wissen, wenn es aber jetzt möglich wäre, wo würdest du denn gerne hinreisen?
1: Ja, und wir haben eine Nachricht gekriegt von Luis, ich würde nicht reisen und wenn doch, dann höchstens 5 Minuten zurück, um mal zu gucken, wo ich gerade meine Autoschlüssel hin verlegt hatte. Mhm. Kann ich gut nachvollziehen.
0: Okay, Mike würde vielleicht dann in das letzte Wochenende nochmal starten, um die Lottozahlen zu checken und dann die zu spielen. Das wäre keine schlechte Idee.
1: Auch eine gute Idee. Wir haben auch noch, also viel kam von wegen, dass es um Familiäres geht, gar nicht so weit in die Vergangenheit oder in die Zukunft. Ich würde einen ganz normalen Tag aus meiner Kindheit nehmen, sagt Petra. Kein großes Ereignis, einfach meine Familie, unser altes Zuhause und dieses Gefühl von damals. Genau dafür wäre eine Zeitreise schön.
0: Petra will gerne mal zu einem Konzert von ABBA. Die hat sich damals verpasst. Das wäre eine schöne Zeitreise für sie.
1: Ja, definitiv. Und Laura hat geschrieben, finde ich auch ganz niedlich. Ich würde zurück zu meinem ersten Date, nicht um etwas zu ändern, sondern einfach nochmal, um dieses Kribbeln zu fühlen. Mhm. Heute weiß ich ja, dass es gut ausgegangen ist.
0: Ja, siehst du mal. Danke, dass ihr mitmacht hier bei uns bei Schlagerradio.

0: Amy und Norman hier, der neue Schlagerradio morgen an einem Montag.
1: Guten Morgen.
0: Freue mich gleich auf Plan A. Das ist diese Madonna-Neu-Hang-Up-Version von Anna-Maria Zivkov. Geht gut ab. Liebe spüren von Marianne Rosenberg gibt auch Schwung für deinen Montag.
1: Ja, und außerdem sprechen wir mal über ein ganz wichtiges Thema: Zeitreise. Wie sieht's aus? Ich glaube, wir haben zwei ganz unterschiedliche Auffassungen.
0: Ich bin mit einer Zeitreise hier.
1: Ja,
0: sieben. Würde ich die Zeit sagen, es ist gleich sieben.
1: Und 7.40 Uhr sprechen wir über Zeitreise.
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0: Geblitzt wird heute Morgen zwischen Bergholz und Golmnitz. In Vulkow, Bundesstraße 167. Und A24, A19, Dreieck Wittstock-Dosse.
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12: Ich bin Jerome Nussbaum. Die 35. Mela in Mühlengeetz ist mit einem Besucherplus zu Ende gegangen. Fast 70.000 Menschen kamen in den vergangenen 4 Tagen auf das Messegelände, rund 2.500 mehr als im Vorjahr. Dieses Jahr waren rund 160 Tierrassen zu sehen. Vom Veranstalter heißt es, dass viele Besucher die Gelegenheit nutzten, um sich über Nutztiere aufklären zu lassen. Deshalb halte man auch daran fest, natürlich unter dem Tierschutz. Auf der Kreisstraße zwischen Groß- und Klein-Kiesow südlich von Greifswald beginnen heute Sanierungsarbeiten. Die Straße ist deshalb für 4 Wochen gesperrt. Für Anwohner in Groß-Kiesow gibt es in der ersten Bauphase Ausnahmen. Umleitungen sind ausgeschildert. Bei den Kommunalwahlen in Niedersachsen ist die CDU erneut stärkste Kraft geworden vor der SPD. Nach einer Hochrechnung von Infratest DIMAP kommt die CDU auf 27,7%, die SPD auf 24,5. Die AfD konnte ihr Ergebnis allerdings auf 16,5% in etwa verdreifachen. Die Grünen erreichen 13,6 und die Linke 5,9%. Polen hat nach russischen Angriffen auf einen Zug aus der Ukraine eine Sondersitzung der Sicherheitsbehörden einberufen. Dabei warnte Regierungschef Tusk vor einer möglichen weiteren Zuspitzung der Lage.
13: Gemeinsam mit den Verbündeten müsse man demnach bereit sein, gegebenenfalls zu reagieren, sollten die Angriffe künftig auch polnisches Territorium betreffen, so Tusk. Zu dem Angriff war es in der Nähe der polnischen Grenze gekommen. Russische Drohnen schlugen nur wenige Kilometer vor Polen ein und trafen auch einen Passagierzug aus Kiew. Die Insassen blieben unverletzt. Moskau rechtfertigte den Beschuss als Angriff auf die ukrainische Infrastruktur, weil über die Bahnstrecke auch Waffenlieferungen laufen sollen. Noah Ulrich, Redaktion.
12: Alexander Zverev hat die US Open gewonnen und sich damit innerhalb weniger Monate seinen zweiten Grand Slam-Titel gesichert. Der Tennisstar aus Hamburg besiegte den US-Amerikaner Ben Shelton im Finale in New York mit 6:3, 7:6, 5:7 und 6:2. Damit rückt Zverev in der Weltrangliste auf Platz 2 hinter Jannik Sinner aus Italien. In der Fußball-Bundesliga hat der FC Bayern am Abend gegen Aufsteiger Elversberg einen 2:1-Sieg erreicht. Vorher konnte sich RB Leipzig gegen den Hamburger SV mit 5:0 durchsetzen. In der zweiten Liga hat Hertha BSC die Tabellenführung verteidigt mit einem 3:1-Sieg in Osnabrück. Energie Cottbus gewann außerdem beim Karlsruher SC mit 3:0 und Heidenheim besiegte Kiel mit 1:0.
1: Das Schlagerradio-Wetter in Mecklenburg-Vorpommern. Derzeit in Wismar an der Ostseeküste 13 Grad, in Bergen auf Rügen 14 und in Bad Doberan an der mecklenburgischen Ostseeküste 15 Grad. Aktuell bewölkt, auch später noch grau in grau mit Höchstwerten zwischen 16 bis 20 Grad. Morgen ein bisschen sonniger mit Höchstwerten bis zu 24 Grad.
0: Hier ist der Schlagerradio-Verkehrsservice. Aktuell keine Störungen. Kommt gut an.
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0: Schlagerradio. 7:04. Achtet weiter schön auf Nick P., ne?
1: Mhm.
0: Guten Morgen.
1: Guten Morgen.
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1: Du warst mir an dem Tag nahe, als ich zu dir schrie und sagtest zu mir, fürchte dich nicht. Herr, du hast für mich gestritten und mir das Leben gerettet. Klagelieder, Absatz 3, Vers 57 und 58.

0: Madonna auf Deutsch. Anna-Maria Zivkow von Plan A. Es ist 10 Minuten nach 7.
1: Guten Morgen.
0: Toll, dass du mit uns aufstehst. Hier Schlagerradio.
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0: 17 Minuten nach 7 Schlagerradio ist hier. Gleich heben wir ab und schalten hoch zu unseren verrückten Piloten. Bleibt dran.
1: Und was es Neues gibt hier bei uns in Mecklenburg-Vorpommern, das verrät uns jetzt Carla Quick, stellvertretende Chefredakteurin der Ostsee-Zeitung. Guten Morgen.
0: Schönen guten Morgen.
2: Guten Morgen. Aus Vorpommern werden Forderungen nach einem Kurswechsel der CDU laut. Prominente Mitglieder wollen eine Koalition mit der AfD nicht länger ausschließen. Die Debatte bekommt durch aktuelle Zahlen zusätzliche Brisanz. Allerdings, CDU-Spitzenkandidat Daniel Peters hält an der bisherigen Linie fest. Für ihn kommt eine Zusammenarbeit mit der AfD und auch der Linken nicht in Frage.
0: Ja, der
2: Tschüss,
0: liegt ja,
2: bis morgen.
0: Ja, danke schön. Der liegt ja gerade erst bei 5-6%. Mhm. Sieht nicht so gut aus bei uns in dem V für ihn. Und deshalb, damit ihr euch mal selbst ein Bild auch machen könnt von den Spitzenkandidaten, geht's los. Heute ab 18 Uhr mit unserem Wahlspezial und unserer Politikchefin Petra Schwarz. Sie hat die Spitzenkandidaten der Parteien im Studio die ganze Woche über. Und dann am Sonntag 18 Uhr gibt es hier das Wahlspezial. Ergebnisse, Analysen und Meinungen.
1: Das Wetter in MV, heute bewölkt und trocken mit Höchstwerten bis 20 Grad.
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4: Check one, check two, was liegt heute an, Kollege Olo?
5: Guten Morgen, Captain Ho. Eine Studie besagt, in Bremerhaven werden die meisten Ehen geschieden.
4: Ja, das ist, weil sich viel zu viele Leute dort am Bahnhof aufhalten.
5: Wie meinen?
4: Ja, da ist der Ring weg, ehe man sich versieht. Achtung, Fräulein Schieber, bitte ins Cockpit.
6: Ja, Captain.
4: Alles gut, Wein da hinten?
6: Ja, und die Bärbel Bas ist vorhin eingestiegen.
4: Ach, und sie ist aber noch da, oder?
6: Klar, wieso nicht?
4: Ja, momentan ist sie ja eher als Aussteigerin gehandelt, nicht?
6: Na, Sie meinen die Personaldebatten in der Koalition?
4: Klar, ich meine, logisch wäre es schon. Wozu braucht es noch eine Arbeitsministerin, wenn die Regierung als solche die Arbeit immer verweigert, nicht? Und außerdem wäre sie als Verkehrsministerin geeigneter.
6: Denken Sie?
4: Ja, immerhin kennt sie sich mit Einbahnstraßen und Sackgassen aus.
6: Ja, die SPD wird sich aber querstellen bei dieser Personalie.
4: Och, wer keine Basis mehr hat, braucht auch keine Bas.
6: Kritiker werfen dem Kanzler ja vor, dass er damit von den eigenen Umfragewerten ablenken will.
4: Ach Quatsch, es gibt doch immer noch Leute, die sind im Ranking unter März.
6: Ach, echt?
4: Ja, hier Gargamel, Darth Vader, Blofeld.
6: Entschuldigung, über alles wächst mal Bas.
7: Nein.
4: So, Landeanflug Roter Tower meldet, die Bärbel Bas könnte sofort am Airport anfangen. Da planen sie ein neues Projekt.
6: Welches denn?
4: Mütterrente K.
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1: Auf der Bundesstraße 110 bei Sahnitz wird geblitzt, dann in Rostock, Tessiner Straße und Bundesstraße 105 Neubuckow.
2: In einem weiteren Bundesland nach Sachsen-Anhalt ist die AfD jetzt deutlich stärker geworden. Sie konnte bei den Kommunalwahlen in Niedersachsen ihr vorheriges Ergebnis in etwa verdreifachen. Jetzt gibt es erneut Kritik an Bundeskanzler Merz. Von wem kommt die, Jerome, in den Schlagerradio-Nachrichten?
3: Die Ministerpräsidenten von Bayern und Sachsen, Söder und Kretschmer, stellen klare Forderungen. CSU-Chef Söder sagte vor Beginn einer Klausurtagung in München, die Koalition müsse ihre Kommunikation verbessern und sich auf das Wesentliche konzentrieren. Er warnte in der ARD vor einem Scheitern der aktuellen Bundesregierung, nachdem schon die Ampelkoalition zerbrochen war. Das würde der AfD in die Hände spielen, so Söder. Kretschmer sagte mit Blick auf die Wahl in Sachsen-Anhalt, das Schlimmste, was passieren könne, sei, dass es weitergehe wie bisher. Man müsse sich den Menschen zuwenden und miteinander ins Gespräch kommen. Bei den Kommunalwahlen in Niedersachsen ist die CDU jedoch erneut stärkste Kraft geworden vor der SPD. Nach einer Hochrechnung von Infratest DIMAP für die ARD kommt die CDU auf 27,7%, die SPD auf 24,5. Die AfD erreicht 16,5%, die Grünen 13,6 und die Linke 5,9%.
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3: Mecklenburg-Vorpommerns Ministerpräsidentin Schwesig fordert die Bundesregierung auf, die Länder in die Ausarbeitung der geplanten Sozialreformen einzubeziehen. Dies sei bisher überhaupt nicht passiert, sagte sie dem Nachrichtenportal web.de News. Wenn Kanzler Merz sage, die Empfehlungen der Kommissionen würden 1:1 umgesetzt, dann werde das nicht funktionieren. Die Polizei hat in Friedland einen 83-Jährigen mit einer gestohlenen Überwachungskamera im Fahrradkorb gefasst. Ein Zeuge hatte den Mann beobachtet, wie er die Kamera in einem Gewerbegebiet abmontierte. Eine Woche vor der Landtagswahl hat BSW-Gründerin Sarah Wagenknecht zur taktischen Stimmabgabe für ihre Partei aufgerufen. Sie sagte dem Nachrichtenportal T-Online, dass Mecklenburg-Vorpommern Kanzler Merz stürzen könne. Der Weltrekord in Dauerherzdruckmassage in Schwerin ist jetzt offiziell. Die Teilnehmer hatten 128 Stunden durchgehalten. Alle Unterlagen wurden danach vom Rekordinstitut für Deutschland geprüft und anerkannt.
2: Das Schlagerradio-Wetter in Mecklenburg-Vorpommern. Heute grau in grau mit Höchstwerten zwischen 16 bis 20 Grad.
1: Hier ist der Schlagerradio-Verkehrsservice. Aktuell keine Störungen. Kommt gut an.
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1: Norman, ich habe am Wochenende mal so ein bisschen digital durch die Bild geblättert und bin über ein ganz spannendes Thema gestolpert. Zeitreisen.
0: Ja, schöne Idee.
1: Ja, da geht man jetzt nämlich davon aus, dass es doch vielleicht mal hätte Zeitreisen geben können, in Zukunft geben könnte, tut und
0: wie
1: tut.
0: Wie kommt die Bild auf solche Ideen?
1: Weil es immer mehr Bilder gibt, die auftauchen aus dem 19. Jahrhundert oder auch Videos von Charlie Chaplin, wo man Menschen sieht, die sowas in der Hand halten, was halt aussieht wie ein Handy. Und da haben sie mit einem Mystery-Experten gesprochen und der hat ja gesagt, also in die Zukunft könnte man ja laut Albert Einstein reisen, aber halt nicht in die Vergangenheit.
0: Also ich bin mir nicht wirklich sicher, ja. Albert Einstein war ja auch nicht die hellste Torte auf der Kerze.
1: Ach so, ja gut, alles klar.
0: Weil jetzt komme ich, pass auf.
1: Oh, ich bin gespannt.
0: Na, es ist einfach nicht möglich, weil du musst ja Ort, Zeit wissen. Und weißt du, wie schnell sich unsere ganze Galaxie durch das Universum bewegt? Allein schon, wie schnell sich die Erde dreht und wie schnell sich die Erde bewegt in unserem Sonnensystem. 828 Kilometer pro Stunde. Unsere Galaxie bewegt sich 2,1 Millionen Kilometer pro Stunde. Weißt du, was das für eine Geschwindigkeit ist?
1: Flott.
0: Du müsstest also wissen, wo ist denn die Erde in 10 Jahren, wenn du nach vorne springen möchtest, in der Galaxie. Aha. Ansonsten machst du eine Zeitreise und wenn du nur eine Minute in die Luft hüpfst, ist die Erde weg, da bist du im Weltall. Ja, da hängst du da im Weltall rum, hast du eine Zeitreise gemacht, vielleicht hat es ja schon eine geschafft, ja. Ist aber dann leider erstickt. Ja, also das ist schwer möglich, verstehst du?
1: Ja.
0: Wenn die Erde und die Galaxie sich bewegen, kannst du jetzt nicht zack.
1: Ja.
0: Den Ort musst du ja auch bestimmen, wo du landest, quasi in der Zeit.
1: Ja, die haben das ein bisschen anders dargestellt. Da ging es zum Beispiel um den Film Interstellar, wo es darum geht, wenn du zum Beispiel dem schwarzen Loch näher kommst, dass sich da die Zeit halt langsamer bewegt und wenn du dann da wieder zurückkommst, hat sich für alle anderen die Zeit schneller bewegt. Du bist gealtert um 50 Jahre
0: sein.
1: Und ich komme wieder zurück und sehe noch aus wie gestern.
0: Wenn du nach Amerika fliegst, hast du auch eine Zeitverschiebung und bist 9 Stunden jünger. Also das schon. Aber tatsächlich gibt es viele Sachen bei den Mayas und Inkas, wo man sieht, dass die Menschen irgendwelche Masken tragen, irgendwelche Schläuche, also gemalte Elefanten da zum Beispiel oder in Stein gemeißelte. Und da hat von Erich von Däniken schon gesagt, das ist Präastronautik. Das waren Außerirdische, die damals kamen mit ihren Sauerstoffgeräten auf die Erde. Mhm. Und die kommen bestimmt bald wieder.
1: Ich freue mich drauf.

0: Neues Lied von Unheilig, Meilenweit. 10 Minuten noch bis 8 hier ist Schlagerradio.
1: Guten Morgen.
0: Was ist los in der Welt der Reichen und Schönen? Jetzt die Promi-News für dich.
1: Wie bei der Mutter, so jetzt auch bei der Tochter. Marie Reim und ihr Ex-Fußballer Raphael Wolf haben sich nach knapp 2 Jahren wohl getrennt, hat die Bild zumindest heute darüber berichtet. Marie und die beiden Hunde Holly und Carla seien auch schon aus der gemeinsamen Wohnung ausgezogen. Als Grund nannte sie wohl fehlende Gemeinsamkeiten und auch so Kleinigkeiten, also kein großer Streit. Die beiden sind wohl auch im Guten auseinandergegangen und er bleibt trotz Trennung noch ihr Manager. Wie das läuft, sind wir mal spannend.
0: Wir werden ja sehen bei der Schlagerreise. Dann beide wieder dabei. So, Schlagersängerin Judith von Judith und Mel ist auf einer historischen Treppe in Bad Zwischenahn gestürzt. Mhm. Eine Frau ist umgefallen und hat sie irgendwie mit zu Boden gerissen. 5 Stunden lang musste wegen Verletzungen an Kopf und Bein behandelt werden. Also jetzt geht es ja natürlich den Umständen wieder besser. Mel, und das ist ihr Mann und Judith, treten schon seit 1984 auf und trotz vieler Rückschläge versuchen beide immer sehr positiv zu sein.
1: Apropos positiv, richtig gute Nachrichten gibt es für alle Celine Dion-Fans, denn sie ist wieder zurück. Sie hat nach fast 6 Jahren Pause ihr Bühnencomeback in Paris gefeiert.
0: Ja, die eine schwere Krankheit, hat sie alles gut überstanden, oder?
1: Ja, soweit ganz gut. Sie hat natürlich viel Stimmtraining gemacht und auch Körpertraining. Sie hatte damals den Fans versprochen, sie kommt wieder, sie wird kämpfen. Und schon beim ersten Song flossen Tränen bei ihr, bei den Fans, ich glaube, bei allen, die das irgendwie verfolgt haben. 2 Stunden, 25 Minuten hat sie tatsächlich durchgesungen. Darunter auch hier, My Heart Will Go On, The Power of Love, I'm Alive. Also alles Mögliche. Sie litt unter dem Stiff-Person-Syndrom und konnte deshalb jahrelang nicht auftreten, hat sich jetzt aber wieder zurückgekämpft.
0: Das freut mich zu hören.
1: Prominente Gäste waren im Übrigen ganz spannend. Michelle Obama, Oprah Winfrey und Shania Twain waren auch da.
0: So, und das erste Mal ein Mann hat ein Kind bekommen.
1: Ja, ja,
0: Lady Gaga ist Mutter geworden. Man dachte ganz am Anfang ihrer Karriere, sie ist ein Mann.
1: Damit hat sie auch gespielt jahrelang.
0: Ja, ist tatsächlich aber eine Frau. Lady Gaga steht ja schon im Namen. Ja, hätte ja jeder erkennen können.
1: Mensch, so offensichtlich.
0: Also wir gratulieren ganz herzlich. Und mehr Promi-News gibt's auf schlagerradio.de.

0: Amy Norman hier, der neue Schlagerradio Morgen.
1: Guten Morgen.
0: Gleich bei uns, Helene Fischer an meiner Seite. Ihr wartet auf den Hit, wir spielen ihn und er hat es geschafft, auf die 1 in den Top 50 am Wochenende. Toll. Kerstinott ist dabei, Vincent Groß und vieles mehr.
1: Während sich die Welt aufregt, dass es jetzt schon wieder Lebkuchen gibt, freue ich mich. Ich glaube,
0: ja,
1: du auch.
0: Ja,
1: das Problem ist, ja, wie kommen wir jetzt bis Weihnachten rum um die Geschichte? Also wie können wir das darauf verzichten? Das verrät uns gleich Daniela Kilkowski.
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0: Blitzanhänger heute Morgen wieder in der Rövershäger Chaussee in Rostock. Auf der Bundesstraße 191 Spornitz und in Neustrelitz in der Strelitzer Chaussee.
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12: Ich bin Jerome Nussbaum. Die Theater- und Orchestergesellschaft Neubrandenburg-Neustrelitz hat einen Ausblick auf die kommende Spielzeit gegeben. Die Reihe der 10 sinfonischen Konzerte startet am Donnerstag in der Konzertkirche Neubrandenburg mit Werken von Rachmaninow und Beethoven. Die Oper La Boheme wird am 24. Oktober in Neustrelitz ihre Premiere haben. Am 5. Dezember gibt es dort auch ein Stück für Kinder, und zwar Pippi Langstrumpf. Beim Cleanup Day im Rahmen der interkulturellen Wochen haben Freiwillige in Wismar unter anderem 6 Fahrräder aus einem Teich gezogen. Sie hatten gestern Nachmittag im Lindengarten zusammen nach Müll gesucht. 10 Teams waren dabei. Außer den Fahrrädern kamen auch etwa 10 volle Müllsäcke zusammen. Auf Bundeswirtschaftsministerin Reiche wächst der Druck, einen Spritpreisdeckel einzuführen. Den fordert unter anderem Brandenburgs SPD-Ministerpräsident Woidke. Übers Wochenende sind die Preise für Benzin und Diesel wieder deutlich gestiegen.
13: Es gab Angriffe durch Houthi-Rebellen aus dem Jemen und offenbar iranische vom Irak aus auf Ölrouten aus Saudi-Arabien. Auch eine der wichtigsten Pipelines geriet in Brand. Der Ölpreis stieg deutlich. Die für Europa wichtige Nordseesorte Brent erreichte am Morgen mehr als 108 Dollar pro Fass. Chefvolkswirte unter anderem von der ING Bank schließen laut Bild deshalb inzwischen 3 Euro für den Liter Diesel nicht mehr aus. Deutschland ist da stärker auf Importe angewiesen als bei Benzin. Aber auch E10 hatte am Samstag bundesweit rund 2,27 Euro je Liter gekostet. Wirtschaftsministerin Reiche lehnt einen Preisdeckel jedoch weiter ab. Noah Ulrich, Redaktion.
12: In einem weiteren Bundesland nach Sachsen-Anhalt ist die AfD deutlich stärker geworden. Sie konnte bei den Kommunalwahlen in Niedersachsen ihr vorheriges Ergebnis mehr als verdreifachen.
14: Bei den Kommunalwahlen in Niedersachsen erreicht die Partei laut Hochrechnung von Infratest DIMAP 16,5%. Die CDU bleibt aber stärkste Kraft mit knapp 28%, gefolgt von der SPD mit 24,5%. Bayerns Ministerpräsident Söder stellt klare Forderungen an die Bundesregierung. Er sagte vor Beginn einer Klausurtagung in München, die Koalition müsse ihre Kommunikation verbessern und sich auf das Wesentliche konzentrieren. Er warnte vor einem Scheitern der aktuellen Regierung. Das würde der AfD in die Hände spielen. Ulrike Klein, Redaktion.
12: In der Fußball-Bundesliga hat der FC Bayern am Abend gegen Aufsteiger Elversberg einen 2:1-Sieg erreicht. Vorher konnte sich RB Leipzig gegen den Hamburger SV mit 5:0 durchsetzen. Und in der zweiten Liga hat Hertha BSC die Tabellenführung verteidigt mit einem 3:1-Sieg in Osnabrück. Energie Cottbus gewann außerdem beim Karlsruher SC mit 3:0 und Heidenheim besiegte Kiel mit 1:0.
7: Das Schlagerradio-Wetter in Mecklenburg-Vorpommern. Derzeit in Wismar an der Ostseeküste 13 Grad, in Bergen auf Rügen 14 und in Bad Doberan an der mecklenburgischen Ostseeküste 15 Grad. Aktuell bewölkt, auch später noch grau in grau mit Höchstwerten zwischen 16 bis 20 Grad. Morgen ein bisschen sonniger mit Höchstwerten bis zu 24 Grad.
0: Hier ist der Schlagerradio-Verkehrsservice. Aktuell keine Störungen. Kommt gut an.
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0: Guten Morgen.
1: Guten Morgen.
0: Rein geht's in eine neue Woche. In diesem Montag, es ist 4 Minuten nach 8.
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0: 10 Minuten nach 8, Schlagerradio hier.
1: Guten
0: mit dem
1: Morgen.
0: Klassiker von Pur für alle, die Geburtstag haben und sagen, Mensch, da ist es schon wieder, das graue Haar. Gleich gibt's den neuen Hit von Helene Fischer. Ich glaube, die ist gefärbt, aber weiß es nicht so genau. Könnt ihr euch ja mal im Video anschauen.
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1: Achte auf Nick P. und seinen Mann im Mond und qualifizier dich für das 250.000 Euro Finale.
0: So klingt das.
2: Der Mann im Mond hat uns beiden zugesehen.
0: Also auf dieses Lied achten hier.
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1: immer schön mitwippen.
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0: Hörst du Nick P. bei uns in voller Länge? Schicke schnell eine WhatsApp mit Schlagerradio und deinem Wohnort an die 08000 79 89 99.
1: Landest du dann bei uns im Studio, gewinnst du direkt 50 Euro und bist natürlich beim großen Finale am 31. Oktober in Berlin dabei. Dort hast du dann 3 Chancen, dir einen Code auszudenken. 5 Zahlen müssen es sein und die gibst du dann in den Tresor ein. Ist dein Code richtig? Geht die Tür auf, gewinnst du eine Viertelmillion.
0: Sag's weiter.

0: Sonne. Amy Norman hier, der neue Schlagerradio
1: Morgen.
0: So, jetzt gibt's gleich Nena bei uns und wir warten hier immer noch. Ihr habt mitbekommen auf Nick P., der Mann im Mond. Denkt dran, wenn ihr das Lied hört, WhatsApp schicken an die 08079 89 99 mit Schlagerradio und deinem Wohnort, um sofort 50 Euro zu gewinnen und beim 250.000 Euro Finale dabei zu sein. Jetzt Ernährungsmedizinerin Daniela Kilkowski.
1: Guten Morgen.
2: Guten Morgen. Jetzt ist ja wieder die Zeit gekommen, wo es Lebkuchen und Spekulatius.
0: Ich habe schon ein paar gegessen.
2: Nicht alles. Ja, ich bin auch noch versucht. Ich halte mich noch ein bisschen zurück, ein, zwei Tage.
0: Ich finde, die schmecken jetzt am besten. Danach kriege ich sie nicht mehr runter.
2: Ab Weihnachten ist ja wieder vorbei. Also
0: legen
2: vor Weihnachten
0: hier noch ein paar rum. Liegen viele rum im Studio.
2: Ja,
0: hier.
2: Das ist ja das Problem. Jetzt geht
0: diese
2: Zeit wieder los.
0: Neben deinen sauren Gurken und den Gurken haben wir jetzt noch das hier.
2: Alles zu Essbares findet man jetzt quasi überall. Jetzt ist natürlich die wichtige Frage, wie kommt man da dran denn vorbei, ohne ja, da zuzulangen?
3: Gibt natürlich viele Möglichkeiten, ja. In einer Bürogemeinschaft zum Beispiel, wo, wenn man aufeinander Rücksicht nehmen möchte, würde ich die Dinge einfach nicht so stehen lassen, sondern würde sie in irgendein Fach packen, sodass man sie einfach nicht sieht. Wenn du Appetit auf Süßigkeiten hast und du bist gerade nicht in der Diät, dann nimm dir nach dem Mittagessen so bis 15, 16 Uhr ein Tellerchen, mach dir eine richtige Süßportion rauf mit, weiß ich nicht, 5 Dominosteine oder Lebkuchen, einfach eine Süßportion und esse sie, vorzugsweise nach dem Mittagessen. Ja, und dann lieber eine richtige Portion einmal weg und dann würde ich aber die Kohlenhydrate am Abend weglassen. Aber wenn jemand sehr anfällig ist und so wie ich zum Beispiel, ja, ich könnte keinen Lebkuchenteller den ganzen Tag vor meiner Nase haben, der wäre abends leer. Aber ich stelle ihn weg und ich nehme mir dann am Tag trotzdem meine 2 Lebkuchen.
0: So läuft das. Allerdings weißt du leider, wo die Süßigkeiten-Schublade ist.
2: Ja,
0: ne?
2: Das ist schwierig.
0: Mehr Tipps von Daniela immer hier bei uns auf schlagerradio.de um 8.20 Uhr und dann immer du willst im Internet auf schlagerradio.de.

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Gleich 8:30, jetzt Wind, waren ja vergangene Woche bei uns zu Gast. Gibt's zum Nachhören auf schlagerradio.de.

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7: Geblitzt wird heute Morgen zwischen Bergholz und Golmnitz. In Vulko, Bundesstraße 167. Und A24, A19, Dreieck Wittstock-Dosse.
8: Ein russischer Angriff auf einen Personenzug kurz vor der polnischen Grenze hat die Regierung in Warschau in Alarmbereitschaft versetzt. Es gab deshalb ein Krisentreffen. Was ist von dort zu hören, Jerome, in den Schlagerradio-Nachrichten?
9: Polens Regierungschef Tusk warnte vor einer möglichen weiteren Zuspitzung der Lage. Gemeinsam mit den Verbündeten müsse man demnach bereit sein, gegebenenfalls zu reagieren, sollten die Angriffe künftig auch polnisches Territorium betreffen, sagte er. Gestern waren russische Drohnen auf ukrainischem Gebiet eingeschlagen, nur wenige Kilometer vor Polen. Ein Zug aus Kiew mit über 200 Menschen an Bord wurde beschädigt. Die Insassen blieben aber unverletzt. Moskau rechtfertigte den Beschuss als Angriff auf die ukrainische Infrastruktur, weil über die Bahnstrecke auch Waffenlieferungen laufen sollen. Noch nach Irland. Dort hat US-Präsident Trump bei einem Besuch Warnungen vor wachsenden Gefahren durch KI zurückgewiesen. Die USA seien China bei künstlicher Intelligenz voraus, sagte er. Er wolle, dass dies auch so bleibe. Es gebe viele negative Kräfte, die unbegründete Sorgen schürten. Vorher hatte der Chef von Anthropic mit der KI Claude ein langsameres Entwicklungstempo gefordert. Und OpenAI von ChatGPT kündigte an, wegen Sicherheitsbedenken seinen Börsengang zu verschieben.
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9: In einem Mehrfamilienhaus in Bobzin im Kreis Ludwigslust-Parchim hat es gebrannt. 2 Bewohner kamen verletzt ins Krankenhaus. Ein technischer Defekt an einem Elektrogerät könnte das Feuer ausgelöst haben. Die Bahnstrecke zwischen Greifswald und Lubmin stößt auf ein großes Interesse. Rund 8.200 Fahrgäste haben die Verbindung an 7 Testwochenenden genutzt. Die Stadt wertet die Erfahrungen nun mit den Partnern aus und will sich für eine Fortsetzung im kommenden Jahr einsetzen. Die 35. Mela in Mühlengeetz ist mit einem Besucherplus zu Ende gegangen. Fast 70.000 Menschen kamen in den vergangenen 4 Tagen aufs Messegelände, rund 2.500 mehr als im Vorjahr. In der Fußballregionalliga ist der Greifswalder FC auf ein Unentschieden gegen Lok Leipzig gekommen. 3:3 der Endstand.
8: Das Schlagerradiowetter in Mecklenburg-Vorpommern. Heute grau in grau mit Höchstwerten zwischen 16 bis 20 Grad.
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7: Achtung auf der Bundesstraße 111 zwischen Wolgast und Zinnowitz. 6 Minuten Stau. Ansonsten läuft alles noch entspannt bei uns. Kommt gut an.
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0: Everlasting Love, dieser Mega-Hit auf Deutsch von Roland Kaiser. Rein geht's in deinen Montag. Hier ist Schlagerradio gleich mit dem fantastischen Duett von Bonnie Tyler, die Unvergessene, mit ihrer rauen Stimme. Und da hat sie sich einen tollen Duettpartner ausgesucht, der auch eine raue Stimme hat. Nein, diesmal nicht Ben Zucker, mit dem hat sie auch schon zusammen, sondern Matthias Reim. Gibt's gleich hier bei uns. Wir haben es jetzt 8:40
1: Uhr. Guten Morgen. Gewinn eine Viertelmillion.
2: 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Jetzt.
0: Angela, guten Morgen.
1: Guten Morgen.
0: Amy Norman hier, der neue Schlagerradio Morgen. Herzlich willkommen.
3: Ja, herzlich willkommen. Schönen Dank für den Rückruf.
1: Sehr gerne.
0: Bist du gut reingekommen in den Tag heute?
3: Ja, das bin ich tatsächlich.
1: Na wunderbar. Und du hast uns eine WhatsApp geschrieben. Warum denn das?
3: Weil ich mal mit euch telefonieren wollte.
0: Das Mensch, passt klasse. Gut. Ja, genau. Habe ich auch davon aus, dass du natürlich das richtige Lied gehört hast, auf was wir achten mussten. Diesmal der Mann im Mond von Nick P. Und das heißt, du bist unsere Gewinnerin. Herzlichen Glückwunsch.
3: Super, recht schönen Dank. Da fängt die Woche ja super an.
1: Ja, ja, und zwar mit 50 Euro schon mal einfach so, weil wir dich zurückgerufen haben. Ja, und das ist ja noch nicht
3: das
1: genug.
3: Das finde ich total klasse.
1: Du bist ja damit jetzt auch qualifiziert für das 250.000 Euro Finale am 31. Oktober im Park Inn Hotel am Alex in Berlin.
3: Ja, ich freue mich total.
0: So viel Geld von heute auf die andere Sekunde auf dem Konto. Hast du schon eine Idee, was du damit machen kannst und möchtest?
3: Wir haben 3 Kinder.
0: Ja. Da braucht man immer genommen. Klamotten, ne? Und solche Sachen, das geht ins Geld.
3: Ja, die sind schon etwas älter, aber die freuen sich ja trotzdem immer, ne?
1: Ja, sehr schön.
0: Genau, und man kann ja sagen, in 101 Tag ist Weihnachten, da kann man nicht meckern.
1: Ja.
0: Das sind die nächsten großen Geschenke am Start, ja.
3: So, ja, pass auf. Dürfen die Geschenke dann etwas größer ausfallen.
1: Genau. Sehr gut.
0: Also, ich freue mich, dich zu sehen am 31. Oktober in Berlin. Dort hast du übrigens 3 Chancen, einen 5-stelligen Code in den Tresor einzugeben. Vielleicht kann jeder deiner Kinder dir einen Code mit auf dem Weg mitgeben, um dann am Ende, wenn der Code richtig ist, die 250.000 zu gewinnen. Herzlichen Glückwunsch nochmal, freue mich, dass du dabei bist.
3: Ja, ich freue mich total.
0: 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Achte einfach dann auf den und nutze die nächste Chance, um dabei zu sein.

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0: 8.48 Uhr, das ist neue Musik von Andrea Berg. Rein geht's in deinen Montag mit Schlagerradio.
1: Das Wetter in MV, heute bewölkt und trocken mit Höchstwerten bis 20 Grad.
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1: Und bei uns jetzt zu Gast ist der Andi. Schönen guten Morgen.
3: Guten Morgen.
4: Schönen guten Morgen. Also ich muss sagen, ihr habt euch kaum verändert seit den letzten Wochen, wo ich nicht da war. Ihr seht immer noch so gut aus.
3: Ja, sehr gut. Und du gut erholt, ja. Ja. So viel Urlaub, wie du gemacht hast, was wir miterleben durften, ja. Mit dem Schiff über Grönland.
1: Sydney, New York. Gar nicht in Australien ist.
4: Richtig. Ja, eine halbe Weltreise habe ich hinter mich gebracht, ja, und es war wirklich sehr, sehr schön. Also es sollte man oder kann man jedem empfehlen, der einfach mal so ein bisschen abschalten möchte und mal vielleicht mit dem Schiff von Hamburg nach New York fahren möchte. Das ist wirklich eine schöne Erfahrung. Wir hatten alles gehabt, von Sommer bis Winter war alles dabei.
1: Schön.
3: Deshalb denkt dran, gewinnt die 4. Million bei Schlagerradio.
1: Ja, da geht so das sehr gut.
4: Auf jeden Fall.
3: So, was haben wir denn für einen Witz heute am Start?
4: So, der kleine Andi, der möchte heute mal seiner Kindergartenfreundin Emmy einen Brief schreiben.
1: Oh, wie schön.
4: Ja, und der Papa Norman, der hilft ihm dabei. Mhm. Ja. Ich habe jetzt für dich, Emmy, kein Text, weil du kriegst ja den Brief.
1: Ah ja, ich freue mich jetzt schon, was drin steht. Ich bin ganz gespannt.
3: Ich bin gespannt, ja.
4: So, Norm, du fragst mich jetzt gerade, Andi, was machst du da? Ja, dann sage ich was, dann kommst du nochmal. Aber Andi, du kannst doch gar nicht schreiben.
3: Mhm.
4: Ja. Okay. Also wie im Leben.
1: Im Kindergarten? Na,
3: so
1: ja, gut.
3: Ja. Ah, ja. So, Andi, was kragelst du denn darum? Was machst du denn da, mein Sohn?
5: Ich schreibe einen Brief an Emmy.
3: Ach, diese Rotzgöre aus der Schule, ja? Okay.
5: Ja, genau die.
3: Aber Andi, du kannst doch gar nicht schreiben.
5: Das macht nichts. Emmy kann ja auch nicht lesen.
1: Bis heute nicht.

0: Amy Norman hier, der neue Schlagerradio Morgen. Morgen. Gleich gibt's Barcelona, Christine Stark, Karat und auch den neuen Hit von Pedro Basile, der heißt Miss Italia.
1: Oh, wie schön, ich freue mich. Und ich freue mich auch ganz doll auf Gurken, denn ich war im Spreewald und habe welche mitgebracht.
0: Liebe
1: Mir
0: das.
1: Tropft jetzt schon der Zahn. Wir probieren gleich alle Sorten, die ich gefunden habe bei Gurken Paule. Ich freue mich, 9.20 Uhr geht's los.
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0: Auf der Bundesstraße 110 bei Sanitz wird geblitzt, dann in Rostock, Tessiner Straße und Bundesstraße 105 Neubuckow.
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13: Ich bin Jerome Nussbaum. Die Theater- und Orchestergesellschaft Neubrandenburg-Neustrelitz hat einen Ausblick auf die kommende Spielzeit gegeben. Die Reihe der 10 sinfonischen Konzerte startet am Donnerstag in der Konzertkirche Neubrandenburg mit Werken von Rachmaninow und Beethoven. Die Oper La Boheme wird am 24. Oktober in Neustrelitz ihre Premiere haben. Am 5. Dezember gibt es dort auch ein Stück für Kinder, und zwar Pippi Langstrumpf. Beim Cleanup Day im Rahmen der interkulturellen Wochen haben Freiwillige in Wismar unter anderem 6 Fahrräder aus einem Teich gezogen. Sie hatten gestern Nachmittag im Lindengarten zusammen nach Müll gesucht. 10 Teams waren dabei. Außer den Fahrrädern kamen auch etwa 10 volle Müllsäcke zusammen. Auf Bundeswirtschaftsministerin Reiche wächst der Druck, einen Spritpreisdeckel einzuführen. Den fordert unter anderem Brandenburgs SPD-Ministerpräsident Woidke. Übers Wochenende sind die Preise für Benzin und Diesel wieder deutlich gestiegen.
14: Es gab Angriffe durch Houthi-Rebellen aus dem Jemen und offenbar iranische vom Irak aus auf Ölrouten aus Saudi-Arabien. Auch eine der wichtigsten Pipelines geriet in Brand. Der Ölpreis stieg deutlich. Die für Europa wichtige Nordseesorte Brent erreichte am Morgen mehr als 108 Dollar pro Fass. Chefvolkswirte unter anderem von der ING-Bank schließen laut Bild deshalb inzwischen 3 Euro für den Liter Diesel nicht mehr aus. Deutschland ist da stärker auf Importe angewiesen als bei Benzin. Aber auch E10 hatte am Samstag bundesweit rund 2,27 Euro je Liter gekostet. Wirtschaftsministerin Reiche lehnt einen Preisdeckel jedoch weiter ab. Noah Ulrich, Redaktion.
15: In einem weiteren Bundesland nach Sachsen-Anhalt ist die AfD deutlich stärker geworden. Sie konnte bei den Kommunalwahlen in Niedersachsen ihr vorheriges Ergebnis mehr als verdreifachen.
16: Bei den Kommunalwahlen in Niedersachsen erreicht die Partei laut Hochrechnung von Infratest DIMAP 16,5%. Die CDU bleibt aber stärkste Kraft mit knapp 28%, gefolgt von der SPD mit 24,5%. Bayerns Ministerpräsident Söder stellt klare Forderungen an die Bundesregierung. Er sagte vor Beginn einer Klausurtagung in München, die Koalition müsse ihre Kommunikation verbessern und sich auf das Wesentliche konzentrieren. Er warnte vor einem Scheitern der aktuellen Regierung. Das würde der AfD in die Hände spielen. Ulrike Klein, Redaktion.
15: In der Fußball-Bundesliga hat der FC Bayern am Abend gegen Aufsteiger Elversberg einen 2:1-Sieg erreicht. Vorher konnte sich RB Leipzig gegen den Hamburger SV mit 5:0 durchsetzen. Und in der zweiten Liga hat Hertha BSC die Tabellenführung verteidigt mit einem 3:1-Sieg in Osnabrück. Energie Cottbus gewann außerdem beim Karlsruher SC mit 3:0 und Heidenheim besiegte Kiel mit 1:0.
1: Das Schlagerradio-Wetter in Mecklenburg-Vorpommern. Derzeit in Neubrandenburg am Tollensesee 13 Grad, in Parchim im Eldetal 12 und in Wolgast am Peenestrom 16 Grad. Aktuell bewölkt, auch später noch grau in grau mit Höchstwerten zwischen 16 bis 20 Grad. Morgen ein bisschen sonniger mit Höchstwerten bis zu 24 Grad.
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0: Achtung auf der Bundesstraße 111 zwischen Wolgast und Zinnowitz. 6 Minuten Stau. Ansonsten läuft alles noch entspannt bei uns. Kommt gut an.
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0: 4 nach 9.
1: Guten Morgen.
0: Amy Norman hier, der neue Schlagerradio.

0: Klassiker von Peter Schilling, völlig losgelöst bei Schlagerradio am 10 Minuten nach 9.
1: Morgen.
0: Gleich gibt's den offiziellen Gurkentest bei uns.
2: Ja. 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
1: Na, da sind wir wieder einer mehr beim großen Finale am 31.
0: Ja,
1: Oktober.
0: Drauf. Wir sind auch live dabei.
1: Ja, ich habe das Goldgeld, das Goldkleid schon mal beiseite gelegt.
0: Ach so,
1: gelegt.
0: Ein Goldkleid hast du an, ja?
1: Na, selbstverständlich, passend zum Anlass. So, aber wir müssen ja jetzt wissen, was ist der neue Song, auf den wir achten
0: genau.
1: müssen.
0: Genau, soll ich einfach abspielen hier?
1: Ja, mach mal.
2: Es ist einfach passiert.
0: Ah.
1: Maite Kelly.
2: Keine kann was dafür.
0: Toll, auf die Nummer freue ich mich.
2: Nur die Macht da.
0: Maite Kelly, ist es einfach passiert, kann ab sofort jetzt jederzeit hier im Programm laufen.
1: Einfach passieren, ja.
0: Ja, das ist unser 250.000 Euro Schlager. 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
1: 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Siehst mich im Goldkleid. 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
0: dann ziehst du das Kleid aus.
1: Auch das, und dann gewinnst du eine Viertelmillion.

0: Der Mega-Hit von Karat. Hab den Mond mit der Hand berührt. 19 Minuten nach 9 an der Montag.
1: Guten Morgen.
0: Hier ist Schlagerradio. Gleich neue Musik von Petro Basile.
1: Ich komme ja gebürtig aus dem Spreewald, aus dem schönen Lübben. Bin also eine waschechte Spreewälder Gurke und habe dir deshalb jetzt vom Gurkenpaule aus Lübben einmal alle Gurken mitgebracht, die sie da haben. 9 Stück sind.
0: Dafür ist der Spreewald ja berühmt. Nicht nur für die Kahnfahrten und das entspannte Leben
1: ja.
0: da. Und die vielen Mücken.
1: Oh, frag nicht.
0: So, und du hast jetzt verschiedene Sorten mitgebracht. Normalerweise kennt man ja Salzgurken, Dillgurken, saure Gurken, aber hier steckt noch mehr dahinter. Ne?
1: Ist richtig. Ganz viel Verschiedenes. Wir starten hier oben. Das sind die sauren Gurken, also die Salzgurken. Da kriege ich einen Hals, wenn jemand sagt, saure Gurken zu allen Gurken. Nein, nur Salzgurken sind saure Gurken.
0: Esse ich ganz gerne. Kommt auch gut auf den Burger drauf. Ja.
1: Aber gut gegen Halsschmerzen.
0: Okay.
1: Wenn du richtig Halsschmerzen hast, mach eine Runde.
0: Trinkst du auch das Wasser,
1: ja.
0: wenn den Gurken drin ist?
1: Aber nicht bei den Salzgurken, das ist ein bisschen doll, aber bei allen anderen.
0: Ich habe das letzte getrunken von Salzgurken.
1: Echt?
0: Es hat schon gepfiffen, ja.
1: Ja, es ist schon doll.
0: Jetzt weiß jeder, woher die Stimme kommt.
1: Nur die Harten kommen in den Garten.
0: So, okay, dann legen wir mal die Salben. Ja, so gut geschmeckt.
1: Ja, finde ich gut. Was würdest du sagen? Machen wir mal 1 bis 5. 5 ist tiptop, beste Gurke. Und
0: dann mach doch die 1 tiptop wie in der Schule. Sonst komm ich ganz
1: durcheinander. Dann machen wir Schulnoten. Ja, dann machen wir Schulnoten.
0: Eine 1. Also mir Salzgurken ist so mein Ding. Ja.
1: Sehr gut. Die nächste, die etwas kleinere, ist die Pfeffergurke.
0: Eine Pfeffergurke, okay. Die pfeffert, die ist bestimmt in Essig und Pfeffer eingelegt.
1: Da schwimmen auch so kleine Pfefferkörner dann im Sud.
0: Ja, aber ich würde ihr dann eine 2 geben. Also ich bin ja immer noch hier mit der 1.
1: Ja,
0: mich locken. Wobei es brennt jetzt hier, ich merke schon, meine Mutter würde sagen, Sodbrennen kommt.
1: Freu dich, ich habe noch bessere Gurken auf Lager. So, dann gibt es hier die Honiggurken. Das sind auch so Honigsenf, würde ich sagen, aber auf jeden Fall Honig ist dabei.
0: Ganz, ja.
1: Schön,
0: Kartoffeln
1: was
0: und Ei. Kann mir das sehr gut vorstellen.
1: Ja. Oder aus dem Kartoffelsalat.
0: Jo. Liebe Hörer im Radio, da sind noch ganz viele Hörer. ganz viele Gurken, meine ich.
1: Es sind noch ganz viele Hörer auf dem Teller.
0: Wir machen gleich weiter im nächsten Break. Bleibt dran, wir testen heute die Gurken aus dem Spreewald von meiner Spreewaldgurke Emmy.
1: Ja! Entschuldigung.

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8: Blitzanhänger heute Morgen wieder in der Rövershäger Chaussee in Rostock. Auf der Bundesstraße 191 Spornitz und in Neustrelitz in der Strelitzer Chaussee.
9: Ein russischer Angriff auf einen Personenzug kurz vor der polnischen Grenze hat die Regierung in Warschau in Alarmbereitschaft versetzt. Es gab deshalb ein Krisentreffen. Was ist von dort zu hören, Jerome, in den Schlagerradio-Nachrichten?
10: Polens Regierungschef Tusk warnte vor einer möglichen weiteren Zuspitzung der Lage. Gemeinsam mit den Verbündeten müsse man demnach bereit sein, gegebenenfalls zu reagieren, sollten die Angriffe künftig auch polnisches Territorium betreffen, sagte er. Gestern waren russische Drohnen auf ukrainischem Gebiet eingeschlagen, nur wenige Kilometer vor Polen. Ein Zug aus Kiew mit über 200 Menschen an Bord wurde beschädigt. Die Insassen blieben aber unverletzt. Moskau rechtfertigte den Beschuss als Angriff auf die ukrainische Infrastruktur, weil über die Bahnstrecke auch Waffenlieferungen laufen sollen. Noch nach Irland. Dort hat US-Präsident Trump bei einem Besuch Warnungen vor wachsenden Gefahren durch KI zurückgewiesen. Die USA seien China bei künstlicher Intelligenz voraus, sagte er. Er wolle, dass dies auch so bleibe. Es gebe viele negative Kräfte, die unbegründete Sorgen schürten. Vorher hatte der Chef von Anthropic mit der KI Claude ein langsameres Entwicklungstempo gefordert. Und OpenAI von ChatGPT kündigte an, wegen Sicherheitsbedenken seinen Börsengang zu verschieben.
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10: In einem Mehrfamilienhaus in Bobzin im Kreis Ludwigslust-Parchim hat es gebrannt. Zwei Bewohner kamen verletzt ins Krankenhaus. Ein technischer Defekt an einem Elektrogerät könnte das Feuer ausgelöst haben. Die Bahnstrecke zwischen Greifswald und Lubmin stößt auf ein großes Interesse. Rund 8.200 Fahrgäste haben die Verbindung an 7 Testwochenenden genutzt. Die Stadt wertet die Erfahrungen nun mit den Partnern aus und will sich für eine Fortsetzung im kommenden Jahr einsetzen. Die 35. Mela in Mühlengeetz ist mit einem Besucherplus zu Ende gegangen. Fast 70.000 Menschen kamen in den vergangenen 4 Tagen aufs Messegelände, rund 2.500 mehr als im Vorjahr. In der Fußballregionalliga ist der Greifswalder FC auf ein Unentschieden gegen Lok Leipzig gekommen. 3:3 der Endstand.
9: Das Schlagerradio-Wetter in Mecklenburg-Vorpommern. Heute grau in grau mit Höchstwerten zwischen 16 bis 20 Grad.
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8: Stau in Greifswald auf der Bundesstraße 109. Da braucht ihr im Moment 18 Minuten extra. Sonst alles noch entspannt bei uns. Kommt gut an.
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0: Lieder Thomas Kuhn. Nächstes Jahr sagt er Tschüss von der Bühne. Drei große Konzerte gibt es zwar in Berlin, ja, auf alle Fälle. In der Waldbühne. Also schnell die Tickets besorgen, ne? Die gibt es jetzt
1: ab,
0: zu kaufen.
1: Ab dem 16. ab Mittwoch, ja.
0: Okay, Gas geben dann, weil ich denke, die gehen schnell weg. Hier Schlagerradio an deinem Montagmorgen.
1: Die Spreewaldgurke Emmy ist am Start. Ja. Und ich habe natürlich auch waschechte Spreewälder Gurken mitgebracht. Mhm. Da ist eine Menge mit dabei, 9 verschiedene Sorten.
0: Die sind original aus dem Spreewald, kann man also nicht mit denen aus dem Supermarkt so
1: vergleichen. Nein. Auch so richtig aus einem Holzfass, also die werden auch richtig lange eingelegt und auch per Hand gepflückt.
0: Und fermentiert, das sind ja auch gesunde Stoffe drin,
1: ja,
0: ne, für den
1: Darm,
0: Körper.
1: Top, ja.
0: So, welche essen wir denn jetzt hier?
1: Die nächste ist, eine meiner absoluten Favoriten ist die Currygurke. Ich finde, das schmeckt wie Currywurst.
0: Oh ja. Mhm. Ja, ich gebe ja weiter eine 2, weil das ist ja meine 1. Wir hatten vorhin mit einer Salzgurke gekämpft, ja, die sehr lecker war. So, jetzt bin ich gespannt. Müssen wir schneller hier durch, sonst essen wir morgen noch.
1: Die nächste soll wohl richtig Bums hinter haben. Das ist die Chili-Gurke. Oh. Mhm. Da ist auch das Wasser schon ganz rot.
0: Ja.
1: Ui, die habe ich auch noch nie gegessen.
0: Die pfeift zweimal.
1: Und dreimal, dem Kanalarbeiter in den Augen auch nochmal.
0: Ui, jetzt müssen wir die Sendung abbrechen.
1: Ja.
0: Kannst du es dann noch in der Chili-Gurke pfeifen?
1: Nee, ist vorbei. Ist auch durch, die Geschichte.
0: So, was haben wir hier schon?
1: Nee, erstmal hier die hier. Das ist die Knoblauchgurke. Auch eine von den klassischeren, würde ich sagen.
0: Mhm. Ja.
1: Mag ich auch sehr gerne. Ist aber sehr doll.
0: Sind das die gleichen Sortengurken? Das ist gut. Aber auch mit zwei. Also die Salzgurke ist mir noch meine Liebste.
1: Mhm. Ja, die Honiggurke war auch noch mal ein bisschen anders.
0: Ich finde hier noch zwei, die sehen ähnlich aus.
1: Genau. Die äußere ist die Meerrettichgurke. Meine absolute Lieblingsgurke. Aber ich sag dir auch, ich habe zu Hause schon mal schnabuliert. Ist doll.
0: Also mir brennt es doch vom Chili. Es kann ja nicht schlimmer werden, ne?
1: Ja.
0: Ja, ist schon lecker.
1: Pfeffer, der Meerrettich richtig rein. Und das sind die beiden klassischen, die Senfgurke und die normale Gewürzgurke.
0: Oh, ist ja lächerlich. Aber Senfgurke mag ich sehr gerne.
1: Mhm. Ja.
0: Ja, das ist so auch meine Einsen da.
1: Mhm.
0: Und die Gewürzgurke. Ich bin ja gespannt, was da noch für Gewürze reinkommen. Dill oder so, ne?
1: Manchmal auch so ein bisschen Wacholder, Pfeffer, Senf, Saat, alles mit dabei.
0: Ich finde, das ist eine ganz gute Möglichkeit, wenn ihr mal in den Spreewald fahrt, die Original-Spreewaldgurken sich mal zu besorgen und da auch mal so ein bisschen Späßchen haben zu testen.
1: Ja.
0: Das heißt, du hast jetzt 10 verschiedene Sorten hier.
1: Die habe ich hier heute früh angeschleppt mit Bus und Bahn, aber hat sich auf jeden Fall gelohnt und man kann die auch verköstigen. Also tatsächlich, wenn man mit dem Kahn vorbeifährt, kriegt man die angereicht oder man kann so ein ganzes Tasting auch buchen. Ja.
0: Vielleicht habt ihr ja schon mal so eine Spreewaldgurke gegessen. Welche Geschmacksrichtung war denn eure Favoritin? Ja, also Chili fand ich schon ganz schön scharf.
1: Toll, ja.
0: Auch. Honig hat mir sehr gut gefallen.
1: Ja.
0: Und Meerrettich, nach Chili kommt Meerrettich, dann
1: ist das auch alles egal.

0: und Norman hier.
1: Guten Morgen.
0: Sogleich ist Andi dabei von seiner Weltreise zurück hier in deinem Radio. Und du achtest bitte schön weiterhin auf
1: Maite Kelly. 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
7: Aktuell stehen Blitzer in Neuhinrichsdorf, dort in der 50er-Zone, außerdem in Brodersdorf, dort in der Rostocker Chaussee, ebenfalls bei 50, und Grünhufe, dort am Grünhufer Bogen in der 50er-Zone.
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8: Ich bin Jerome Nussbaum. Mecklenburg-Vorpommerns Ministerpräsidentin Schwesig fordert die Bundesregierung auf, die Länder in die Ausarbeitung der geplanten Sozialreformen einzubeziehen. Dies sei bisher überhaupt nicht passiert, sagte sie dem Nachrichtenportal web.de News. Wenn Kanzler Merz sage, die Empfehlungen der Kommissionen würden 1:1 umgesetzt, dann werde dies nicht funktionieren. Der Landesfrauenrat weist vor der Landtagswahl darauf hin, dass auf den Wahllisten immer weniger Frauen auftauchen. In manchen Wahlkreisen tritt demnach gar keine Direktkandidatin an. Diese Entwicklung zeige, dass man die Gleichstellung von Frauen und Männern noch lange nicht erreicht habe, sagte Geschäftsführerin Herold einer Nachrichtenagentur. Von den 402 Kandidaten auf den Landeslisten der Parteien seien 124 Frauen. Neue Spannungen in der Golfregion treiben die Ölpreise immer mehr nach oben. Das wirkt sich auch auf die Preise für Benzin und Diesel an deutschen Tankstellen aus.
9: Nach Daten des ADAC kostete 1 Liter Diesel bundesweit heute früh im Schnitt 2,42 Euro. Super E10 lag bei 2,29 Euro. Damit wurden die Durchschnittspreise vom Wochenende nochmals übertroffen. Experten befürchten einen weiteren Anstieg. Der Oman äußert aber inzwischen Hoffnungen bei der blockierten Ölroute durch die Straße von Hormus. Nach Einschätzung des Energieministeriums sei die Störung wohl nur von kurzer Dauer. Das Land könne Öl und auch Gas fördern über alternative Exportwege über den Oman und auch den Jemen. Noah Ulrich, Redaktion.
8: Nach den Kommunalwahlen in Niedersachsen kommt es in Salzgitter zur Stichwahl um das Oberbürgermeisteramt zwischen CDU-Amtsinhaber Klingebiel und AfD-Kandidatin Mayam. Sie erreichte gestern über 25%, Klingebiel über 45. Insgesamt konnte die AfD kräftig zulegen, nach dem vorläufigen Ergebnis auf 15,9%. Die CDU bleibt mit 27,2 stärkste Kraft auf Kreisebene. Dennoch war dies ein Minus von 4,5% zu den letzten Wahlen. Am zweitstärksten war die SPD mit 24,6%. Nach einem russischen Drohnenangriff auf einen Zug von Kiew nach Warschau wirft Polens Ministerpräsident Tusk Russland eine Eskalation vor. Die Beispiele für die Eskalation von russischer Seite rückten immer näher an die Grenze heran, sagte er.
10: Tusk hatte die Sicherheitsbehörden zu einer Krisensitzung einberufen. Dabei sagte er, dass Russland seine Angriffe in den kommenden Wochen und Monaten wohl noch verstärken werde. Er könne nicht ausschließen, dass dies auch Polens Territorium betreffen könnte. Gemeinsam mit den Verbündeten müsse man demnach bereit sein, gegebenenfalls zu reagieren. Russische Drohnen waren gestern nur wenige Kilometer vor Polen eingeschlagen und trafen auch einen Passagierzug. Die Insassen blieben unverletzt. Ulrike Klein, Redaktion.
8: Das Originaltitelbild des Comics Asterix bei den Briten ist bei einer Auktion in Belgien für 1,2 Millionen Euro versteigert worden. Ein Weltrekord für das Werk des Comiczeichners, hieß es. Das Bild stammt aus dem Jahr 1965.
7: Der Schlagerradio-Wetter in Mecklenburg-Vorpommern. Wir haben in Rostock an der Warnow-Mündung aktuell 15 Grad, in Sassnitz auf Rügen sind es 15 und in der Ückermünde am Stettiner Haff, da sind es 15 Grad. Tagsüber gibt es einen Wechsel aus Sonne und Wolken. Über den Mittag und bis in den Nachmittag hinein bleibt es trocken bei 16 bis 20 Grad. Morgen ist zunächst heiter bis wolkig, später ziehen dann von Nordwesten her dichtere Wolken auf und es bleibt aber trocken. Die Höchstwerte liegen morgen an den Küsten bei 19 bis 22 Grad und im Binnenland um die 24.
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7: Hallo auf die Straße, liebe Autofahrer. Aktuell gibt Stau bei uns in Mecklenburg-Vorpommern auf der B109 zwischen Greifswald und Grimmer Landstraße. Dort bitte mal 12 Minuten Verzögerung einplanen. Und auf der 110 zwischen Kreuzung Jamen und Jamen, da sind wir momentan bei 8 Minuten. Kommt bitte gut an.
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7: Schlagerradio. Andi Schmidt ist hier. Tollen Start in den heutigen Montagvormittag, kurz nach 10, jetzt mit Howard Karpen.

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Helene Fischer, hier bei Schlager Radio. Hör auf dein Herz. Ich wünsche einen tollen Vormittag. Jetzt mit dem tollen Hit aus den 80ern. Klaus Lage, wieder zu Haus. Und das sind wir ja auch hier in Mecklenburg-Vorpommern.

0: Hier Schlagerradio, hör auf dein Herz, gleich mit Musik von Team 5.
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1: In Wolgast steht momentan Blitzer in der Bahnhofstraße. Dort in der 30er-Zone wird geblitzt. In Grünhufe am Grünhufer Bogen in der 50er und an der B96 bei Sundhagen dort in der 60er-Zone.
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2: Ich bin Jerome Nussbaum. Der Friedrich-Lisch-Denkmalpreis geht dieses Jahr an den Museumsleiter von Barth, Gerd Albrecht. Kulturministerin Martin hat die Auszeichnung im Ludwigsluster Schloss überreicht. Der Preis ist mit 4.000 Euro dotiert und würdigt seit 2007 besondere Leistungen zur Rettung von historischem Erbe des Landes. In einem Mehrfamilienhaus in Bobzin im Landkreis Ludwigslust-Parchim hat es gebrannt. Zwei Bewohner kamen verletzt ins Krankenhaus. Ein technischer Defekt an einem Elektrogerät könnte das Feuer ausgelöst haben. Autofahrer in Neubrandenburg müssen sich seit heute auf Einschränkungen auf der B104 einstellen. In der Rostocker Straße beginnen die Bauarbeiten für die Erneuerung der Brücke über den Oberbach. Bis Mitte 2028 steht vom Friedrich-Engels-Ring in die Rostocker Straße nur noch eine Spur zur Verfügung. Einwärts sind es zwei Spuren, so das Straßenbauamt. Die Polizei hat in Friedland einen 83-jährigen Mann mit einer gestohlenen Überwachungskamera im Fahrradkorb gefasst. Ein Zeuge hatte ihn vorher beobachtet, wie er die Kamera in einem Gewerbegebiet abmontierte.
1: Tagsüber bei uns in Mecklenburg-Vorpommern gibt es einen Mix aus Sonne und Wolken. Über den Mittag bleibt es trocken und am Nachmittag heitert es auf. Die Höchstwerte bei 16 bis 20 Grad.
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1: Schönen Vormittag auf die Straße. Aktuell geht es bei uns hier in Mecklenburg-Vorpommern Stau auf der B109 zwischen Greifswald und Grimmer Landstraße. Dort kommt es zu 14 Minuten Verzögerung. Und auf der B111 zwischen Koserow und Zinnowitz, dort haben wir 10 Minuten. Und dann gibt es nochmal auf der B110 zwischen Kreuzung Jamen und Jamen 8 Minuten. Kommt bitte gut an.
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Hier Schlagerradio, hör auf dein Herz, einen tollen Vormittag euch. Wer auf sanfte Orgelklänge steht, da habe ich einen richtigen Tipp für euch heute Abend. Und zwar in Schwerin, dort in der Schelfkirche. Dort wird ab 19 Uhr ein stimmungsvoller Orgelkonzertabend präsentiert. Das Ganze geht los.

0: gute Geschichte.
1: Und die gibt es diesmal aus der Luft und zwar zum Thema Klimaschutz. Die Natur, die liefert uns nämlich mal wieder den besten Bauplan für die Zukunft. Die Ingenieure, die statten jetzt Flugzeuge mit einer künstlichen Haifischhaut aus. Also so eine hauchdünne Spezialfolie mit mikroskopisch kleinen Rillen. Die verringert nämlich den Luftwiderstand. Und genau wie die echte Haut der Raubfische im Wasser. Das Ergebnis, die Maschinen, die verbrauchen auf Langstrecken spürbar weniger Kerosin und sparen Tonnen an CO2 ein. Also ein fantastisches Beispiel dafür, wie wir von der Tierwelt lernen können, um unsere eigene Technik grüner zu machen.

0: Hör auf dein Herz. Gleich habe ich tolle Musik für euch von Oli P., Wolfgang Petri, Roland Kaiser und viele Hits mehr. Und natürlich haben wir auch unsere Schlagerradio-Experten gleich. Und da geht es um die aktuell, ja, ich will mal sagen, richtig teuren Dieselpreise.
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0: Aktueller Blitzer steht auf der B105 in Kummerol in der Transitstraße, dort in der 70er-Zone. In Neu-Hinrichsdorf in der 50er wird geblitzt und in Wolgast in der Bahnhofstraße in der 30er.
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7: Ich bin Jerome Nussbaum. Mecklenburg-Vorpommerns Ministerpräsidentin Schwesig fordert die Bundesregierung auf, die Länder in die Ausarbeitung der geplanten Sozialreformen einzubeziehen. Dies sei bisher überhaupt nicht passiert, sagte sie dem Nachrichtenportal web.de News. Wenn Kanzler Merz sage, die Empfehlungen der Kommissionen würden 1:1 umgesetzt, dann werde dies nicht funktionieren. Der Landesfrauenrat weist vor der Landtagswahl darauf hin, dass auf den Wahllisten immer weniger Frauen auftauchen. In manchen Wahlkreisen tritt demnach gar keine Direktkandidatin an. Diese Entwicklung zeige, dass man die Gleichstellung von Frauen und Männern noch lange nicht erreicht habe, sagte Geschäftsführerin Herold einer Nachrichtenagentur. Von den 402 Kandidaten auf den Landeslisten der Parteien seien 124 Frauen. Neue Spannungen in der Golfregion treiben die Ölpreise immer mehr nach oben. Das wirkt sich auch auf die Preise für Benzin und Diesel an deutschen Tankstellen aus.
8: Nach Daten des ADAC kostete ein Liter Diesel bundesweit heute früh im Schnitt 2,42 Euro. Super E10 lag bei 2,29 Euro. Damit wurden die Durchschnittspreise vom Wochenende nochmals übertroffen. Experten befürchten einen weiteren Anstieg. Der Oman äußert aber inzwischen Hoffnungen bei der blockierten Ölroute durch die Straße von Hormus. Nach Einschätzung des Energieministeriums sei die Störung wohl nur von kurzer Dauer. Das Land könne Öl und auch Gas fördern über alternative Exportwege über den Oman und auch den Jemen. Noah Ulrich, Redaktion.
7: Nach den Kommunalwahlen in Niedersachsen kommt es in Salzgitter zur Stichwahl um das Oberbürgermeisteramt zwischen CDU-Amtsinhaber Klingebiel und AfD-Kandidatin Mayer. Sie erreichte gestern über 25%, Klingebiel über 45. Insgesamt konnte die AfD kräftig zulegen, nach dem vorläufigen Ergebnis auf 15,9%. Die CDU bleibt mit 27,2 stärkste Kraft auf Kreisebene. Dennoch war dies ein Minus von 4,5% zu den letzten Wahlen. Am zweitstärksten war die SPD mit 24,6%. Nach einem russischen Drohnenangriff auf einen Zug von Kiew nach Warschau wirft Polens Ministerpräsident Tusk Russland eine Eskalation vor. Die Beispiele für die Eskalation von russischer Seite rückten immer näher an die Grenze heran, sagte er.
9: Tusk hatte die Sicherheitsbehörden zu einer Krisensitzung einberufen. Dabei sagte er, dass Russland seine Angriffe in den kommenden Wochen und Monaten wohl noch verstärken werde. Er könne nicht ausschließen, dass dies auch Polens Territorium betreffen könnte. Gemeinsam mit den Verbündeten müsse man demnach bereit sein, gegebenenfalls zu reagieren. Russische Drohnen waren gestern nur wenige Kilometer vor Polen eingeschlagen und trafen auch einen Passagierzug. Die Insassen blieben unverletzt. Ulrike Klein, Redaktion.
7: Das Originaltitelbild des Comics Asterix bei den Briten ist bei einer Auktion in Belgien für 1,2 Millionen Euro versteigert worden. Ein Weltrekord für das Werk des Comiczeichners, hieß es. Das Bild stammt aus dem Jahr 1965.
0: Das Schlagradio-Wetter in Mecklenburg-Vorpommern. Wir haben in Rostock an der Warnow-Mündung aktuell 15 Grad, in Sassnitz auf Rügen sind es 15 und in der Ückermünde am Stettiner Haff, da sind es 15 Grad. Tagsüber gibt es einen Wechsel aus Sonne und Wolken. Über den Mittag und bis in den Nachmittag hinein bleibt es trocken bei 16 bis 20 Grad. Morgen ist zunächst heiter bis wolkig, später ziehen dann von Nordwesten her dichtere Wolken auf und es bleibt aber trocken. Die Höchstwerte liegen morgen an den Küsten bei 19 bis 22 Grad und im Binnenland um die 24.
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0: Schönen Vormittag auf die Straße. Aktuell gibt es bei uns hier in Mecklenburg-Vorpommern Stau auf der B109 zwischen Greifswald und Grimmer Landstraße. Dort kommt es zu 14 Minuten Verzögerung. Und auf der B111 zwischen Koserow und Zinnowitz, dort haben wir 10 Minuten. Und dann gibt es nochmal auf der B110 zwischen Kreuzung Jamen und Jamen 8 Minuten. Kommt bitte gut an.
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0: Schlagerradio. Habt einen tollen Vormittag mit uns. Andi Schmidt ist hier mit der richtigen Musik, mit Wolfgang Petri und jetzt mit Olli B.
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Petri hier bei Schlagerradio. Hör auf dein Herz. Nachmannrunde mitgesungen am heutigen Montagvormittag. Ihr könnt direkt weitermachen. Ich habe nämlich den nächsten tollen für euch. Den nächsten tollen Hit. Roland Kaiser, Wind auf der Haut. Und Lisa gibt's jetzt hier für euch. Für Mecklenburg-Vorpommern bei Schlagerradio. Hör auf dein Herz.

0: Tollen Vormittag euch hier, Schlagerradio. Hör auf dein Herz, gleich mit Nino D'Angelo.
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0: Tanken wird gerade wieder richtig teuer. Anfang August haben 50 Liter Diesel noch rund 108 Euro gekostet. Am Wochenende waren es teilweise schon 120 Euro. Und jetzt könnte es noch teurer werden. Unsere Kollegin Johanna Richter, die verrät dir jetzt mal, wann aktuell die beste Zeit zum Tanken ist.
2: Der beste Zeitpunkt zum Tanken liegt aktuell am späten Vormittag, kurz vor 12 Uhr. Seit der neuen gesetzlichen Regelung dürfen Tankstellen ihre Preise nur noch einmal am Tag erhöhen, genau um 12 Uhr mittags. Und wer also kurz davor tankt, erwischt häufig den günstigsten Preis des Tages. Laut ADAC lassen sich im Schnitt rund 2,7 Cent pro Liter bei Super E10 sparen, bei Diesel sind es sogar 4,3 Cent. Um 12 Uhr geht es dann erstmal deutlich nach oben, danach sinken die Preise nur langsam wieder. Wer vormittags nicht tanken kann, sollte dann eher bis zum späten Nachmittag warten.
0: Danke für die Tipps.

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14: Aktuell stehen Blitzer in Neuhinrichsdorf, dort in der 50er-Zone, außerdem in Brodersdorf, dort in der Rostocker Chaussee, ebenfalls bei 50 und Grünhufe, dort am Grünhufer Bogen in der 50er-Zone.
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15: Ich bin Jerome Nussbaum. Der Friedrich-Lisch-Denkmalpreis geht dieses Jahr an den Museumsleiter von Barth, Gerd Albrecht. Kulturministerin Martin hat die Auszeichnung im Ludwigsluster Schloss überreicht. Der Preis ist mit 4.000 Euro dotiert und würdigt seit 2007 besondere Leistungen zur Rettung von historischem Erbe des Landes. In einem Mehrfamilienhaus in Bobzin im Landkreis Ludwigslust-Parchim hat es gebrannt. Zwei Bewohner kamen verletzt ins Krankenhaus. Ein technischer Defekt an einem Elektrogerät könnte das Feuer ausgelöst haben. Autofahrer in Neubrandenburg müssen sich seit heute auf Einschränkungen auf der B104 einstellen. In der Rostocker Straße beginnen die Bauarbeiten für die Erneuerung der Brücke über den Oberbach. Bis Mitte 2028 steht vom Friedrich-Engels-Ring in die Rostocker Straße nur noch eine Spur zur Verfügung. Einwärts sind es zwei Spuren, so das Straßenbauamt. Die Polizei hat in Friedland einen 83-jährigen Mann mit einer gestohlenen Überwachungskamera im Fahrradkorb gefasst. Ein Zeuge hatte ihn vorher beobachtet, wie er die Kamera in einem Gewerbegebiet abmontierte.
14: Tagsüber bei uns in Mecklenburg-Vorpommern gibt es einen Mix aus Sonne und Wolken. Über den Mittag bleibt es trocken und am Nachmittag heitert es auf, die Höchstwerte bei 16 bis 20 Grad.
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14: Aktuell gibt es hier bei uns in Mecklenburg-Vorpommern Stau auf der B109 zwischen Greifswald und Grimmer Landstraße. Dort bitte 8 Minuten Mehrzeitplan. Auf der A11 zwischen Pommeln und Penkun, da sind wir momentan bei 7 Minuten. Kommt bitte gut an.

0: Hier Schlagerradio, hör auf dein Herz. Und was habe ich da gerade gehört? War das eben Maite Kelly vor ein paar Minuten?
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0: Die Dani ist jetzt am Telefon. Hallo Dani.
3: Hallihallöle.
0: Du hast uns eine WhatsApp geschrieben. Weswegen denn?
3: Weil ich die liebe Maite gerade gehört.
0: Richtig. Und das heißt, du gewinnst jetzt 50 Euro und bist für das 250.000 Euro Finale am 31. Oktober im Park Inn am Alex in Berlin qualifiziert. Herzlichen Glückwunsch.
3: Juhu, danke. Ich freue mich.
0: So, und dort hast du dann drei Chancen, einen fünfstelligen Code in den Tresor einzugeben. Ist dein Code richtig, gewinnst du eine Viertelmillion Euro. Was würdest du denn mit so viel Geld machen? Erzähl mal.
3: Also es gibt genug. Ich habe wir haben ein Haus, Kinder, Sport, Auto, alles. Aber ich mache mir erst Gedanken, wenn ich das Geld auch sicher hätte.
0: Okay, 50 Euro hast du auf jeden Fall sicher. Viel Spaß damit und dir noch einen schönen Tag.
3: Ja, das wünsche ich euch auch. Vielen lieben Dank.
0: Dankeschön, liebe Dani. Und der nächste 250.000 Euro Schlager kommt bald. Auf welches Lied du achten musst, das verrate ich dir in einer guten halben Stunde.

0: Radio, hör auf dein Herz. Gleich gehen wir gemeinsam in die Mittagspausenparty mit richtig cooler Musik. Vanessa Mais mit am Start, die Münchner Freiheit, Beatrice Egli, Andreas Martin und noch viele mehr. Die richtige Musik für eure Mittagspause. Also bleibt dran und feiert mit. Bis gleich.
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0: Aktueller Blitzer steht in Wismar an der Osttangente, dort bei 50, in Heringsdorf in der Benzer Chaussee, ebenfalls dort bei 50 und Richtenberg in der Lange Straße, dort sind 20 km/h erlaubt.
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9: Ich bin Jerome Nussbaum. Der Friedrich-Lisch-Denkmalpreis geht dieses Jahr an den Museumsleiter von Barth, Gerd Albrecht. Kulturministerin Martin hat die Auszeichnung im Ludwigsluster Schloss überreicht. Der Preis ist mit 4.000 Euro dotiert und würdigt seit 2007 besondere Leistungen zur Rettung von historischem Erbe des Landes. Autofahrer in Neubrandenburg müssen sich seit heute auf Einschränkungen auf der B104 einstellen. In der Rostocker Straße beginnen die Bauarbeiten für die Erneuerung der Brücke über den Oberbach. Bis Mitte 2028 steht vom Friedrich-Engels-Ring in die Rostocker Straße nur noch eine Spur zur Verfügung. Einwärts sind es zwei Spuren, so das Straßenbauamt. Auf Bundeswirtschaftsministerin Reiche wächst der Druck, einen Spritpreisdeckel einzuführen. Übers Wochenende sind die Preise für Benzin und Diesel wieder deutlich angestiegen.
10: Es gab Angriffe durch Houthi-Rebellen aus dem Jemen und offenbar iranische vom Irak aus auf Ölrouten aus Saudi-Arabien. Auch eine der wichtigsten Pipelines geriet in Brand. Der Ölpreis stieg deutlich. Die für Europa wichtige Nordseesorte Brent erreichte am Morgen mehr als 108 Dollar pro Fass. Chefvolkswirte unter anderem von der ING Bank schließen laut Bild deshalb inzwischen 3 Euro für den Liter Diesel nicht mehr aus. Deutschland ist da stärker auf Importe angewiesen als bei Benzin. Aber auch E10 hatte am Samstag bundesweit rund 2,27 Euro je Liter gekostet. Wirtschaftsministerin Reiche lehnt einen Preisdeckel jedoch weiter ab. Noah Ulrich, Redaktion.
9: Sachsens Ministerpräsident Kretschmer verteidigt eine geplante Rüstungsansiedlung bei Leipzig, trotz des Drohnenvorfalls am Flughafen. Er sagte der LVZ, es sei nötig, in die eigene Verteidigungsfähigkeit zu investieren. Sachsen sei auch nicht in der Situation, aus Luxus auf die Jobs in der Rüstungsbranche zu verzichten. Er reagiert damit auf Kritik an Plänen des US-Unternehmens Covenant, das künftig Marschflugkörper bei Leipzig herstellen will. Die Bundesschatzmeisterin der Jungen Union von Nathusius ist offen für Gespräche mit der AfD in Sachsen-Anhalt. Sie äußerte in der ARD zudem scharfe Kritik an Bundeskanzler Merz.
11: Die Union habe ein Glaubwürdigkeitsproblem und das liege auch an ihm, so von Nathusius. Mit diesem Bundeskanzler seien keine Wahlen mehr zu gewinnen. Zu Sachsen-Anhalt sagte sie, wenn die CDU eingeladen werde, sollte sie erst einmal mit jedem sprechen. Dann müsse geschaut werden, was bei solchen Gesprächen tatsächlich herauskomme. Die Brandmauer zur AfD bezeichnete sie als gescheitertes Projekt. Ulrike Klein, Redaktion.
9: In Schweden ist nach der Parlamentswahl noch offen, wer künftig das Land regieren wird. Nachdem fast alle Stimmen ausgezählt wurden, liegt die von den Sozialdemokraten angeführte linksgerichtete Opposition nur knapp vor der bisherigen Koalition von Mitte-Rechts. Sie regiert Schweden bisher als Minderheitsregierung. Verlierer der Wahl sind die rechtspopulistischen Schwedendemokraten.
0: Das Schlagerradio-Wetter in Mecklenburg-Vorpommern. Wir haben aktuell in Wismar an der Ostseeküste 17 Grad gemessen. In Malchow am Blauer See, da sind es 16 Grad. Und in Malchin am Kummerower See, da sind wir momentan bei 16 Grad. Heute gibt es einen Wechsel aus Sonne und Wolken. Es bleibt auch am Nachmittag überall trocken. Die Höchstwerte 16 bis 20 Grad. Morgen ist es zunächst heiter bis wolkig, bevor von Nordwesten her dichtere Wolken aufziehen. Es bleibt aber trocken. An der Küste werden 21 bis 23 Grad erreicht. Sonst liegen die Höchstwerte bei 23 bis 25 Grad.
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0: Aktuell gibt es bei uns hier in Mecklenburg-Vorpommern Stau auf der B109 zwischen Greifswald und Grimmer Landstraße. Dort bitte mal 8 Minuten mehr Zeit einplanen. Auf der A11 zwischen Pommelen und Penkun, da sind es momentan 7 Minuten. Kommt bitte überall gut an.
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0: Schlagerradio. Es ist kurz nach 12 und wir feiern wieder ein bisschen. Andi Schmidt ist hier. Schöne Mittagspause.
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1: Aktueller Blitzer in Wittentröp, dort in der Wittenburger Straße bei 50, in Dürcherow, dort in der Hauptstraße bei 30 und wir haben noch in Taterow in der von Moltke Straße dort bei 50 einen Blitzer entdeckt.
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2: Ich bin Jerome Nussbaum. Die Theater- und Orchestergesellschaft Neubrandenburg-Neustrelitz hat einen Ausblick auf die kommende Spielzeit gegeben. Die Reihe der 10 sinfonischen Konzerte startet am Donnerstag in der Konzertkirche Neubrandenburg mit Werken von Rachmaninow und Beethoven. Die Oper La Boheme wird am 24. Oktober in Neustrelitz ihre Premiere haben. Am 5. Dezember gibt es dort auch ein Stück für Kinder, und zwar Pippi Langstrumpf. Die Bahnstrecke zwischen Greifswald und Lubmin stößt auf ein großes Interesse. Rund 8200 Fahrgäste haben die Verbindung an 7 Testwochenenden genutzt. Die Stadt wertet die Erfahrungen nun mit den Partnern aus und will sich für eine Fortsetzung im kommenden Jahr einsetzen. Beim Cleanup Day im Rahmen der interkulturellen Wochen haben Freiwillige in Wismar unter anderem 6 Fahrräder aus einem Teich gezogen. Sie hatten gestern Nachmittag im Lindengarten zusammen nach Müll gesucht. 10 Teams waren dabei. Außer den Fahrrädern kamen auch etwa 10 volle Müllsäcke zusammen. Auf der Kreisstraße zwischen Groß- und Klein-Kiesow südlich von Greifswald beginnen heute Sanierungsarbeiten. Die Straße ist deshalb für 4 Wochen gesperrt. Für Anwohner in Groß-Kiesow gibt es in der ersten Bauphase Ausnahmen. Umleitungen sind ausgeschildert.
1: Tagsüber bei uns in Mecklenburg-Vorpommern gibt es einen Mix aus Sonne und Wolken. Über den Mittag bleibt es trocken und am Nachmittag heitert es auf. Die Höchstwerte bei 16 bis 20 Grad.
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1: Aktuell gibt es bei uns hier in Mecklenburg-Vorpommern Stau auf der B109 zwischen Greifswald und Grimmer Landstraße. Dort bitte mal 8 Minuten mehr Zeit einplanen. Auf der A11 zwischen Pommelen und Penkun, da sind es momentan 7 Minuten. Kommt bitte überall gut an.
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0: Hier Schlagerradio, hör auf dein Herz. Schönen Mittag und jetzt heißt es wieder aufgepasst und mitgemacht.
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0: Hier Schlagerradio, hör auf dein Herz, gleich mit cooler Musik von Rosenstolz. Wir freuen uns auf Roland Kaiser und DJ Ötzi noch in 100.000 Jahren. Was für eine Hymne, gibt's jetzt gleich hier bei uns. Außerdem auch unsere beiden Piloten ganz da oben über den Wolken in wenigen Minuten hier bei uns.
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0: Aktueller Blitzer steht in Sarnow in der Anklamer Straße. Dort in der 70er-Zone wird geblitzt. Dann in Rostock an der Stadtautobahn. Dort in der 50er und in Redefin an der B5. Dort ist ebenfalls 50 erlaubt.
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9: Ich bin Jerome Nussbaum. Der Friedrich-Lisch-Denkmalpreis geht dieses Jahr an den Museumsleiter von Barth, Gerd Albrecht. Kulturministerin Martin hat die Auszeichnung im Ludwigsluster Schloss überreicht. Der Preis ist mit 4.000 Euro dotiert und würdigt seit 2007 besondere Leistungen zur Rettung von historischem Erbe des Landes. Autofahrer in Neubrandenburg müssen sich seit heute auf Einschränkungen auf der B104 einstellen. In der Rostocker Straße beginnen die Bauarbeiten für die Erneuerung der Brücke über den Oberbach. Bis Mitte 2028 steht vom Friedrich-Engels-Ring in die Rostocker Straße nur noch eine Spur zur Verfügung. Einwärts sind es 2 Spuren, so das Straßenbauamt. Auf Bundeswirtschaftsministerin Reiche wächst der Druck, einen Spritpreisdeckel einzuführen. Übers Wochenende sind die Preise für Benzin und Diesel wieder deutlich angestiegen.
10: Es gab Angriffe durch Houthi-Rebellen aus dem Jemen und offenbar iranische vom Irak aus auf Ölrouten aus Saudi-Arabien. Auch eine der wichtigsten Pipelines geriet in Brand. Der Ölpreis stieg deutlich. Die für Europa wichtige Nordseesorte Brent erreichte am Morgen mehr als 108 Dollar pro Fass. Chefvolkswirte unter anderem von der ING Bank schließen laut Bild deshalb inzwischen 3 Euro für den Liter Diesel nicht mehr aus. Deutschland ist da stärker auf Importe angewiesen als bei Benzin. Aber auch E10 hatte am Samstag bundesweit rund 2,27 Euro je Liter gekostet. Wirtschaftsministerin Reiche lehnt einen Preisdeckel jedoch weiter ab. Noah Ulrich, Redaktion.
9: Sachsens Ministerpräsident Kretschmer verteidigt eine geplante Rüstungsansiedlung bei Leipzig, trotz des Drohnenvorfalls am Flughafen. Er sagte der LVZ, es sei nötig, in die eigene Verteidigungsfähigkeit zu investieren. Sachsen sei auch nicht in der Situation, aus Luxus auf die Jobs in der Rüstungsbranche zu verzichten. Er reagiert damit auf Kritik an Plänen des US-Unternehmens Covenant, das künftig Marschflugkörper bei Leipzig herstellen will. Die Bundesschatzmeisterin der Jungen Union von Natusius ist offen für Gespräche mit der AfD in Sachsen-Anhalt. Sie äußerte in der ARD zudem scharfe Kritik an Bundeskanzler Merz.
4: Die Union habe ein Glaubwürdigkeitsproblem und das liege auch an ihm, so von Nathusius. Mit diesem Bundeskanzler seien keine Wahlen mehr zu gewinnen. Zu Sachsen-Anhalt sagte sie, wenn die CDU eingeladen werde, sollte sie erst einmal mit jedem sprechen. Dann müsse geschaut werden, was bei solchen Gesprächen tatsächlich herauskomme. Die Brandmauer zur AfD bezeichnete sie als gescheitertes Projekt. Ulrike Klein, Redaktion.
9: In Schweden ist nach der Parlamentswahl noch offen, wer künftig das Land regieren wird. Nachdem fast alle Stimmen ausgezählt wurden, liegt die von den Sozialdemokraten angeführte linksgerichtete Opposition nur knapp vor der bisherigen Koalition von Mitte rechts. Sie regiert Schweden bisher als Minderheitsregierung. Verlierer der Wahl sind die rechtspopulistischen Schwedendemokraten.
0: Das Schlagerradio-Wetter in Mecklenburg-Vorpommern. Wir haben aktuell in Wismar an der Ostseeküste 17 Grad gemessen. In Malchow am Blauer See, da sind es 16 Grad. Und in Malchin am Kummerower See, da sind wir momentan bei 16 Grad. Heute gibt es einen Wechsel aus Sonne und Wolken. Es bleibt auch am Nachmittag überall trocken. Die Höchstwerte 16 bis 20 Grad. Morgen ist es zunächst heiter bis wolkig, bevor von Nordwesten her dichtere Wolken aufziehen. Es bleibt aber trocken. An der Küste werden 21 bis 23 Grad erreicht. Sonst liegen die Höchstwerte bei 23 bis 25 Grad.
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0: Hallo auf die Straße, liebe Autofahrer. Aktuell gibt es hier bei uns in Mecklenburg-Vorpommern Stau auf der B96 zwischen Sassnitz und Alte Fähr. Hier bitte mal 12 Minuten mehr Zeit einplanen. Und auf der B109 zwischen Greifswald und Grimmer Landstraße. Hier bitte auch mal mit 12 Minuten Verzögerung rechnen. Kommt bitte gut an.
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0: Ich wünsche einen schönen Mittag. Wir haben es kurz nach eins. Andi Schmidt ist hier. Gleich habe ich Roland Kaiser für Sie. Haut an Haut und Sonne gebe ich Ihnen jetzt mit Rosenstolz. Danke fürs Einschalten.

von Roland Kaiser. Haut an Haut, hier hört Schlagerradio, hör auf dein Herz. Habt einen schönen Mittag mit uns und gleich mit der nächsten Hymne. Diesmal kommt sie aber von DJ Ötzi. Noch in 100.000 Jahren, jetzt für Mecklenburg-Vorpommern.

0: Laura und Marc hier bei Schlagerradio. Hör auf dein Herz. Gleich freuen wir uns auf Udo Lindenberg. Jetzt aber erstmal gucken wir, was unsere beiden Piloten da ganz da oben machen. Ab geht's ins Cockpit.
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2: Check one, check two. Was liegt heute an, Kollege Olo?
3: Guten Morgen, Captain Ho. Eine Studie besagt, in Bremerhaven werden die meisten Ehen geschieden.
2: Ja, das ist, weil sich viel zu viele Leute dort am Bahnhof aufhalten.
3: Wie meinen?
2: Ja, da ist der Ring weg, ehe man sich versieht. Achtung, Fräulein Schieber, bitte ins Cockpit.
4: Ja, Captain.
2: Alles gut bei Ihnen da hinten?
4: Ja, und die Bärbel Bas ist vorhin eingestiegen.
2: Ach, und sie ist aber noch da, oder?
4: Klar, wieso nicht?
2: Ja, momentan ist sie ja eher als Aussteigerin gehandelt, nicht?
4: Na, Sie meinen die Personaldebatten in der Koalition?
2: Klar, ich meine, logisch wäre es schon. Wozu braucht es noch eine Arbeitsministerin, wenn die Regierung als solche die Arbeit immer verweigert, nicht? Und außerdem wäre sie als Verkehrsministerin geeigneter.
4: Denken Sie?
2: Ja, immerhin kennt sie sich mit Einbahnstraßen und Sackgassen aus.
4: Ja, die SPD wird sich aber querstellen bei dieser Personalie.
2: Och, wer keine Basis mehr hat, braucht auch keine Bas.
4: Kritiker werfen dem Kanzler ja vor, dass er damit von den eigenen Umfragewerten ablenken will.
2: Ach Quatsch, es gibt doch immer noch Leute, die sind im Ranking unter März.
4: Ach, echt?
2: Ja, hier Gargamel, Darth Vader, Blofeld.
4: Entschuldigung, über alles wächst mal Bas.
5: Nein.
2: So, Landeanflug Roter Tower meldet, die Bärbel Bas könnte sofort am Airport anfangen. Da planen sie ein neues Projekt.
4: Welches denn?
2: Mütterrente K.
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1: Aktueller Blitzer steht in Wismar an der Osttangente, dort bei 50, in Heringsdorf in der Benzer Chaussee, ebenfalls dort bei 50 und Richtenberg in der Lange Straße, dort sind 20 km/h erlaubt.
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2: Ich bin Jerome Nussbaum. Die Theater- und Orchestergesellschaft Neubrandenburg-Neustrelitz hat einen Ausblick auf die kommende Spielzeit gegeben. Die Reihe der 10 sinfonischen Konzerte startet am Donnerstag in der Konzertkirche Neubrandenburg mit Werken von Rachmaninow und Beethoven. Die Oper La Boheme wird am 24. Oktober in Neustrelitz ihre Premiere haben. Am 5. Dezember gibt es dort auch ein Stück für Kinder, und zwar Pippi Langstrumpf. Die Bahnstrecke zwischen Greifswald und Lubmin stößt auf ein großes Interesse. Rund 8.200 Fahrgäste haben die Verbindung an 7 Testwochenenden genutzt. Die Stadt wertet die Erfahrungen nun mit den Partnern aus und will sich für eine Fortsetzung im kommenden Jahr einsetzen. Beim Cleanup Day im Rahmen der interkulturellen Wochen haben Freiwillige in Wismar unter anderem 6 Fahrräder aus einem Teich gezogen. Sie hatten gestern Nachmittag im Lindengarten zusammen nach Müll gesucht. 10 Teams waren dabei. Außer den Fahrrädern kamen auch etwa 10 volle Müllsäcke zusammen. Auf der Kreisstraße zwischen Groß- und Klein-Kiesow südlich von Greifswald beginnen heute Sanierungsarbeiten. Die Straße ist deshalb für 4 Wochen gesperrt. Für Anwohner in Groß-Kiesow gibt es in der ersten Bauphase Ausnahmen. Umleitungen sind ausgeschildert.
1: Tagsüber bei uns in Mecklenburg-Vorpommern gibt es einen Mix aus Sonne und Wolken. Über den Mittag bleibt es trocken und am Nachmittag heitert es auf. Die Höchstwerte bei 16 bis 20 Grad.
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1: Hallo auf die Straße, liebe Autofahrer. Aktuell gibt es hier bei uns in Mecklenburg-Vorpommern Stau auf der B96 zwischen Sassnitz und Alte Fähr. Hier bitte mal 12 Minuten mehr Zeit einplanen. Auf der B109 zwischen Greifswald und Grimmer Landstraße. Hier bitte auch mal mit 12 Minuten Verzögerung rechnen. Kommt bitte gut an.
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0: 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Hier ist Schlagerradio, hör auf dein Herz mit Nick B. Und gleich freuen wir uns auf Andrea Berg, aber erstmal das hier.
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0: Hier Schlagerradio, hör auf dein Herz. Richtig coole Musik habe ich jetzt gleich für euch. Und zwar, wenn es in den Nachmittag geht mit Team 5 zum Beispiel. Maite Kelly ist mit am Start, Wolfgang Ziegler und wir freuen uns auf Anna-Maria Zimmermann, die 100.000 leuchtende Sterne. Schön, dass ihr eingeschaltet habt. Bleibt dran.
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0: Aktueller Blitzer in Wittentröp, dort in der Wittenburger Straße bei 50, in Dürcherow, dort in der Hauptstraße bei 30 und wir haben noch in Taterow in der von Moltke Straße dort bei 50 einen Blitzer entdeckt.
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15: Ich bin Silke Rech. In der CDU in Mecklenburg-Vorpommern gibt es Streit über den Umgang mit der AfD. Zwei Parteimitglieder aus Vorpommern wollen eine Koalition mit der AfD nicht mehr grundsätzlich ausschließen. Sie fordern einen Kurswechsel ihrer Partei. Landeschef Peters hält dagegen an der Abgrenzung zur AfD fest. Die CDU liegt kurz vor der Landtagswahl in Umfragen bei nur 7%. In Neubrandenburg sollen rund 10 Kinder und Jugendliche einen 14-Jährigen über mehrere Stunden geschlagen, getreten und gequält haben. Dabei soll er auch Verbrennungen erlitten haben. Videos der Tat verbreiteten sich in sozialen Netzwerken. Die Polizei konnte die Tatverdächtigen im Alter zwischen 9 und 15 Jahren bereits ermitteln. Die Kripo untersucht den Fall. Die Bundesanwaltschaft hat eine Berliner Unternehmerin wegen mutmaßlicher Spionage für Russland angeklagt. Die Frau soll über mehrere Jahre Informationen an einen Mitarbeiter der russischen Botschaft weitergegeben haben. Außerdem sollte ihm unter falschem Namen Zugang zu wichtigen Veranstaltungen verschafft haben. Dort sollte er Kontakte knüpfen und ein Netzwerk aufbauen. Die Anklage wurde beim Berliner Kammergericht eingereicht. Tanken in Deutschland wird immer teurer. Ein Liter Super E10 kostete gestern im Schnitt 2,27 Euro und damit so viel wie noch nie.
16: Diesel lag bei rund 2,40 Euro und damit ebenfalls nahe am Rekord. Wegen der steigenden Ölpreise rechnet der ADAC kurzfristig mit weiteren Aufschlägen. Vorhersagen von 3 Euro pro Liter hält der Verkehrsclub derzeit aber für übertrieben. Mecklenburg-Vorpommerns Ministerpräsidentin Schwesig fordert einen Spritpreisdeckel nach Luxemburger Vorbild. Timo Wiesner, Redaktion.
15: Bundeskanzler Merz hat die NATO-Partner zu mehr Zusammenhalt aufgerufen. Bei einem Gipfel in Finnland sagte er, im hohen Norden Europas zeige sich, wie gefährdet der Frieden sei. Finnland grenzt auf mehr als 1300 Kilometern an Russland. Bei dem Treffen geht es außerdem um neue Schifffahrtsrouten und Rohstoffe in der Arktis.
0: Das Schlagerradio-Wetter in Mecklenburg-Vorpommern. Wir haben aktuell in Wismar an der Ostseeküste 17 Grad gemessen. In Malchow am Blauer See, da sind es 16 Grad. Und in Malchin am Kummerower See, da sind wir momentan bei 16 Grad. Heute gibt es einen Wechsel aus Sonne und Wolken. Es bleibt auch am Nachmittag überall trocken. Die Höchstwerte 16 bis 20 Grad. Morgen ist es zunächst heiter bis wolkig, bevor von Nordwesten her dichtere Wolken aufziehen. Es bleibt aber trocken. An der Küste werden 21 bis 23 Grad erreicht. Sonst liegen die Höchstwerte bei 23 bis 25 Grad.
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0: Hallo auf die Straße, liebe Autofahrer. Aktuell gibt es hier bei uns in Mecklenburg-Vorpommern Stau auf der B96 zwischen Sassnitz und Alte Fähr. Hier bitte mal 12 Minuten mehr Zeit einplanen. Und auf der B109 zwischen Greifswald und Grimmer Landstraße. Hier bitte auch mal mit 12 Minuten Verzögerung rechnen. Kommt bitte gut an.
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0: Kurz nach zwei, rein in den Nachmittag hier bei Schlagerradio mit Team 5 und Ma Chérie. Ich bin Andi Schmidt. Grüßt euch.

Schönen Nachmittag euch mit Maite Kelly, hier Schlagerradio, hör auf dein Herz. Ja, und mit Maite Kelly hat die Dani heute Vormittag schon 50 Euro gewonnen und hat jetzt die Chance auf 250.000 Euro. Ja, und die habt ihr auch, ja. Achtet mal weiter auf Wolfgang, Petri und Jana. Das ist der 250.000 Euro Schlager und deine Chance auf sofort 50 Euro. Jetzt gibt's aber erstmal Wolfgang Ziegler hier für Mecklenburg-Vorpommern.

Peter Maffay und Johannes Oerding, hier Schlagerradio, hör auf dein Herz, euch einen schönen Nachmittag. Und was es Neues aus der Welt der Reichen und Schönen gibt, das wissen Emmy und

0: willkommen. Hier sind die Promi-News.
1: Wie bei der Mutter, so jetzt auch bei der Tochter Marie Reim und ihr Ex-Fußballer Raphael Wolf haben sich nach knapp 2 Jahren wohl getrennt, hat die Bild zumindest heute darüber berichtet. Marie und die beiden Hunde Holly und Carla seien auch schon aus der gemeinsamen Wohnung ausgezogen. Als Grund nannte sie wohl fehlende Gemeinsamkeiten und auch so Kleinigkeiten, also kein großer Streit. Die beiden sind wohl auch im Guten auseinandergegangen und er bleibt trotz Trennung noch ihr Manager. Wie das läuft, sind wir mal spannend.
2: Wir werden sehen bei der Schlagerreise, da sind dann beide wieder dabei. Zur Schlagersängerin Judith von Judith und Mel ist auf einer historischen Treppe in Bad Zwischenahn gestürzt. Mhm. Eine Frau ist umgefallen und hat sie irgendwie mit zu Boden gerissen. 5 Stunden lang musste wegen Verletzungen an Kopf und Bein behandelt werden. Also jetzt geht es ja natürlich den Umständen wieder besser. Mel, und das ist ihr Mann, und Judith treten schon seit 1984 auf und trotz vieler Rückschläge versuchen beide immer sehr positiv zu sein.
1: Apropos positiv, richtig gute Nachrichten gibt es für alle Celine Dion-Fans, denn sie ist wieder zurück. Sie hat nach fast 6 Jahren Pause ihr Bühnencomeback in Paris gefeiert.
2: Ja, die eine schwere Krankheit, hat sie alles gut überstanden, oder?
1: Ja, soweit ganz gut. Sie hat natürlich viel Stimmtraining gemacht und auch Körpertraining. Sie hatte damals den Fans versprochen, sie kommt wieder, sie wird kämpfen. Und schon beim ersten Song flossen Tränen bei ihr, bei den Fans, ich glaube, bei allen, die das irgendwie verfolgt haben. 2 Stunden, 25 Minuten hat sie tatsächlich durchgesungen. Darunter auch hier, My Heart Will Go On, The Power of Love, I'm Alive. Also alles Mögliche. Sie litt unter dem Stiff-Person-Syndrom und konnte deshalb jahrelang nicht auftreten, hat sich jetzt aber wieder zurückgekämpft.
2: Das freut mich zu hören.
1: Prominente Gäste waren im Übrigen ganz spannend. Michelle Obama, Oprah Winfrey und Shania Twain waren auch da.
2: So, und das erste Mal, ein Mann hat ein Kind bekommen. Lady Gaga ist Mutter geworden. Man dachte ganz am Anfang ihrer Karriere, sie ist ein Mann.
1: Damit hat sie auch gespielt, jahrelang.
2: Ja, ist tatsächlich aber eine Frau. Lady Gaga steht ja schon im Namen. Ja, hätte ja jeder erkennen können.
1: Mensch, so offensichtlich.
2: Also wir gratulieren ganz herzlich. Und mehr Promi-News gibt's auf schlagerradio.de.

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11: Aktueller Blitzer steht in Sarnow in der Anklamer Straße. Dort in der 70er-Zone wird geblitzt. Dann in Rostock an der Stadtautobahn. Dort in der 50er und in Redefin an der B5. Dort ist ebenfalls 50 erlaubt.
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12: Ich bin Silke Reich. In Rostock fahren die Straßenbahnen seit gestern wieder auf ihren normalen Strecken. Die Bauarbeiten am Werftdreieck sind abgeschlossen. Damit sind die bisherigen Umleitungen und Ersatzverkehre weggefallen. Gleichzeitig gilt ein neuer Fahrplan. Autofahrer müssen sich in Vorpommern auf 2 Strecken auf Behinderungen einstellen. Bei Jameln wird ab heute die Kreuzung an der A20 saniert. Auch in Barth gibt es Bauarbeiten. An beiden Strecken wird der Verkehr mit Einschränkungen an den Baustellen vorbeigeführt. Die Sportjugend Mecklenburg-Vorpommern wird weiter von Theo Hartrath geführt. Er wurde am Wochenende als Landesvorsitzender wiedergewählt. Die wegen der Hitze ausgefallenen Jugendsportspiele werden nicht zentral nachgeholt. Die einzelnen Verbände können ihre Wettkämpfe aber noch bis zum Jahresende austragen. Der FC Mecklenburg-Schwerin bleibt in der Fußball-Oberliga ungeschlagen. Im Spitzenspiel beim Berliner AK holte der FCM nach einem 0:2 Rückstand noch ein 2:2 und bleibt Tabellendritter. Anker Wismar verlor dagegen bei Tennis Borussia Berlin mit 0:1 und steht jetzt auf Platz 8.
11: Tagsüber bei uns in Mecklenburg-Vorpommern gibt es einen Mix aus Sonne und Wolken. Über den Mittag bleibt es trocken und am Nachmittag heitert es auf, die Höchstwerte bei 16 bis 20 Grad.
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11: Hallo auf die Straße, liebe Autofahrer. Aktuell gibt es hier bei uns in Mecklenburg-Vorpommern Stau auf der B96 zwischen Sassnitz und Alte Fähr. Hier bitte mal 12 Minuten mehr Zeit einplanen. Auf der B109 zwischen Greifswald und Grimmer Landstraße. Hier bitte auch mal mit 12 Minuten Verzögerung rechnen. Kommt bitte gut an.

Keine Langeweile kommt auf mit Nena hier, Schlagerradio, hör auf dein Herz, gleich Thomas Anders. Wer auf sanfte Orgelklänge steht, da habe ich einen richtigen Tipp für euch heute Abend. Und zwar in Schwerin, dort in der Schelfkirche. Dort wird ab 19 Uhr ein stimmungsvoller Orgelkonzertabend präsentiert. Das Ganze geht los um 19

0: Schönen Nachmittag hier, Schlagerradio. Hör auf dein Herz gleich mit der Münchner Freiheit.
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0: Hier Schlagerradio, hör auf dein Herz. Gleich mit Jenny Wendelberger auf der anderen Seite Nachrichten. Unter anderem auch mit Musik. Roland Kaiser, Michelle ist mit dabei, Ramon Roselli und viele mehr. Und sie hat 50 Euro für euch im Gepäck. Das heißt also genau aufpassen, wenn Wolfgang Petri und Jana läuft. Dann die WhatsApp schicken.
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10: In Rostock, Rübersiger Chaussee, stadteinwärts, in Straße und Grünhofer Bogen hier im Stadtgebiet. Und einer steht noch in Neustrelitz, B96 Richtung Fürstenberg, hier Höhe Godendorf.
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11: Ich bin Silke Rech. In der CDU in Mecklenburg-Vorpommern gibt es Streit über den Umgang mit der AfD. Zwei Parteimitglieder aus Vorpommern wollen eine Koalition mit der AfD nicht mehr grundsätzlich ausschließen. Sie fordern einen Kurswechsel ihrer Partei. Landeschef Peters hält dagegen an der Abgrenzung zur AfD fest. Die CDU liegt kurz vor der Landtagswahl in Umfragen bei nur 7%. In Neubrandenburg sollen rund 10 Kinder und Jugendliche einen 14-Jährigen über mehrere Stunden geschlagen, getreten und gequält haben. Dabei soll er auch Verbrennungen erlitten haben. Videos der Tat verbreiteten sich in sozialen Netzwerken. Die Polizei konnte die Tatverdächtigen im Alter zwischen 9 und 15 Jahren bereits ermitteln. Die Kripo untersucht den Fall. Die Bundesanwaltschaft hat eine Berliner Unternehmerin wegen mutmaßlicher Spionage für Russland angeklagt. Die Frau soll über mehrere Jahre Informationen an einen Mitarbeiter der russischen Botschaft weitergegeben haben. Außerdem sollte ihm unter falschem Namen Zugang zu wichtigen Veranstaltungen verschafft haben. Dort sollte er Kontakte knüpfen und ein Netzwerk aufbauen. Die Anklage wurde beim Berliner Kammergericht eingereicht. Tanken in Deutschland wird immer teurer. Ein Liter Super E10 kostete gestern im Schnitt 2,27 Euro und damit so viel wie noch nie.
12: Diesel lag bei rund 2,40 Euro und damit ebenfalls nahe am Rekord. Wegen der steigenden Ölpreise rechnet der ADAC kurzfristig mit weiteren Aufschlägen. Vorhersagen von 3 Euro pro Liter hält der Verkehrsclub derzeit aber für übertrieben. Mecklenburg-Vorpommerns Ministerpräsidentin Schwesig fordert einen Spritpreisdeckel nach Luxemburger Vorbild. Timo Wiesner, Redaktion.
11: Bundeskanzler Merz hat die NATO-Partner zu mehr Zusammenhalt aufgerufen. Bei einem Gipfel in Finnland sagte er, im hohen Norden Europas zeige sich, wie gefährdet der Frieden sei. Finnland grenzt auf mehr als 1300 Kilometern an Russland. Bei dem Treffen geht es außerdem um neue Schifffahrtsrouten und Rohstoffe in der Arktis.
10: Das Schlagerradio-Wetter bei uns in Mecklenburg-Vorpommern. Wir haben in Neubrandenburg am Tollensesee 17 Grad, in Ueckermünde am Stettiner Hafen 17 und in Hagenow in der Griesengegend 18 Grad. Ansonsten bleibt es heute größtenteils trocken. Hier und da zeigt sich auch die Sonne. Morgen wechseln sich Sonne und Wolken ab bei 25 Grad.
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10: A20 zwischen Neukloster und Bad Doberan, 13 Minuten Zeitverlust. B111 zwischen Arlberg und Gützkow, hier dauert es 11 Minuten länger. Und B109 zwischen Greifswald und Grimmer Landstraße, 10 Minuten Zeitverlust. Komm gut und sicher an.
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14: Ich bin Jenny Wendelberger. Rein geht's in eine neue Woche mit Jürgen Drews.

bei uns in Mecklenburg-Vorpommern. 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

0: Montagnachmittag, es geht rein in die neue Woche. Ich freue mich drauf. Hier ist Schlagerradio und ich weiß, an der Tankstelle, da kriegt man aktuell gerade Schnappatmungen. Damit bist du aber auf jeden Fall nicht allein. Die Spritpreise haben gerade ordentlich angezogen. Diese lag heute Mittag sogar an manchen Tankstellen über 2,60. Da wird aus einmal voll, bitte ganz schnell, mach mal für 20 Euro. Ich muss diesen Monat auch noch irgendwie essen. So fühlt sich das auf jeden Fall an gerade. Marco hat eine WhatsApp geschickt aus Berlin an der 08079 89 99. Jenny, ich habe für 30 Euro getankt und danach hat sich die Tanknadel ungefähr 2 mm bewegt. Das ist Wahnsinn. Und jetzt will ich mal von dir wissen, wo ist bei dir eigentlich die Schmerzgrenze? Ab welchem Spritpreis sagst du, nee Leute, heute bleibt die Karre stehen? Ich will WhatsApps von euch. 08079 89 99.
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7: In Straße und Vogelwiese hier im Bereich der 30er-Zone. Außerdem in Neustrelitz B96 Richtung Fürstenberg. Und wir haben noch in Schwerin einen Friedrichsthal B104 Richtung Warnitz. Wirst du geblitzt?
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8: Ich bin Silke Rech. In Rostock fahren die Straßenbahnen seit gestern wieder auf ihren normalen Strecken. Die Bauarbeiten am Werftdreieck sind abgeschlossen. Damit sind die bisherigen Umleitungen und Ersatzverkehre weggefallen. Gleichzeitig gilt ein neuer Fahrplan. Autofahrer müssen sich in Vorpommern auf 2 Strecken auf Behinderungen einstellen. Bei Jameln wird ab heute die Kreuzung an der A20 saniert. Auch in Barth gibt es Bauarbeiten. An beiden Strecken wird der Verkehr mit Einschränkungen an den Baustellen vorbeigeführt. Die Sportjugend Mecklenburg-Vorpommern wird weiter von Theo Hartrath geführt. Er wurde am Wochenende als Landesvorsitzender wiedergewählt. Die wegen der Hitze ausgefallenen Jugendsportspiele werden nicht zentral nachgeholt. Die einzelnen Verbände können ihre Wettkämpfe aber noch bis zum Jahresende austragen. Der FC Mecklenburg-Schwerin bleibt in der Fußball-Oberliga ungeschlagen. Im Spitzenspiel beim Berliner AK holte der FCM nach einem 0:2 Rückstand noch ein 2:2 und bleibt Tabellendritter. Anker Wismar verlor dagegen bei Tennis Borussia Berlin mit 0:1 und steht jetzt auf Platz 8.
7: Das Schlagerradio-Wetter bei uns in Mecklenburg-Vorpommern. Heute bleibt es überwiegend trocken, auch Sonne, die sich zwischendurch zeigt bei Temperaturen um die 18 Grad. Morgen ähnlich wie heute bei 21 bis 25 Grad.
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7: A20 zwischen Neukloster und Bad Doberan, 13 Minuten Zeitverlust. B111 zwischen Arlberg und Gützkow, hier dauert es 11 Minuten länger. Und B109 zwischen Greifswald und Grimmer Landstraße, 10 Minuten Zeitverlust. Komm gut und sicher an.

0: Montagnachmittag, der 14. September, hier ist Schlagerradio.
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0: Du artest heute bei mir im Nachmittag auf den 250.000 Euro Schlager und der kommt von Wolfgang Petri.
3: Gianna, Gianna, Gianna, du hast recht, es ist heiß hier im Bad.
0: Hörst du ihn bei mir in voller Länge, dann schickst du eine WhatsApp mit Schlagerradio und deinem Wohnort an 08079 89 99. Landest du bei uns im Studio, gewinnst du sofort 50 Euro und bist beim Finale dabei. Und da hast du dann drei Chancen, einen fünfstelligen Code in den Tresor einzugeben. Ist der Code auch richtig, dann gewinnst du eine Viertelmillion Euro. Also, ich kann dir sagen, es passiert heute noch bei mir im Nachmittag. Wenn du ihn hörst, Wolfgang Petri mit Gianna, dann auf jeden Fall ganz schnell eine WhatsApp schicken.

0: kurz vor vier, hier ist Schlagerradio und gleich, da starten wir rein mit Silly, deine Stärken. Ich mag den Song sehr, vorher noch Howard Carpendale, ruf mich an, gleich nach vier.
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1: In Samtens auf Rügen B96 Richtung Bergen, kurz vor der Wildbrücke. Außerdem haben wir auch noch einen in Röbershagen Bernhard 5 Richtung Gelbensande und in Pantelitz Bernhard 5 Richtung Stralsund.
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2: Ich bin Silke Rech. Die deutsche Marine soll ein weiteres neues Aufklärungsschiff bekommen. Verteidigungsminister Pistorius kündigte bei einem Besuch der Peenewerft in Wolgast ein viertes Schiff an. 3 weitere sind bereits im Bau. Die neuen Flottendienstboote sollen mit moderner Technik Informationen sammeln und elektronisch aufklären. Ein Teil der Schiffe wird in Wolgast gebaut. Mecklenburg-Vorpommern landet beim neuen Bildungsmonitor im Mittelfeld. Im Vergleich der Bundesländer erreicht der Nordosten Platz 8. Besonders gut schneidet das Land bei Integration, Förderbedingungen und beruflicher Bildung ab. Schwächen gibt es dagegen unter anderem bei der Betreuung in Kitas und Schulen sowie im Hochschulbereich. Deutschland und weitere europäische Staaten wollen ihren Einfluss in der Arktis deutlich ausbauen. Bei einem Gipfeltreffen vereinbarten sie, stärker in Verkehrswege, digitale Netze und militärische Infrastruktur zu investieren.
3: Auch die Überwachung der Region und der Austausch von Informationen sollen verbessert werden. Hintergrund ist der wachsende Wettbewerb um Einfluss und Rohstoffe in der Arktis. Als größte Bedrohung sehen die Staaten Russland und dessen zunehmende hybride Aktivitäten. Noah Ulrich, Redaktion.
2: Eine wichtige Ölpipeline in Saudi-Arabien fällt nach Drohnenangriffen für mehrere Wochen größtenteils aus. Die Leitung bringt Öl vom Persischen Golf zum Roten Meer und umgeht damit die Straße von Hormus. Zuletzt wurden darüber täglich 4 bis 5 Millionen Barrel Öl transportiert. Die Schäden an der Pipeline müssen jetzt repariert werden. Wegen der weiter steigenden Spritpreise werden Forderungen nach Konsequenzen lauter. Der CDU-Wirtschaftsrat fordert eine Untersuchung des Kraftstoffmarktes durch das Bundeskartellamt. Der ADAC hält die hohen Preise an den Tankstellen nur teilweise für gerechtfertigt. Andere Verbände bringen eine Senkung der Mehrwertsteuer ins Gespräch. Hintergrund sind die weiter steigenden Ölpreise.
1: Schlagerradio-Wetter bei uns in Mecklenburg-Vorpommern. Wir haben in Rostock an der Warnow-Mündung 16 Grad, in Wolgast am Peenestrom 17 und in Bergen auf Rügen 15 Grad. Ansonsten bleibt es heute größtenteils trocken. Morgen wechseln sich Sonne und Wolken ab bei 21 bis 25 Grad.
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1: Auf der B110 zwischen Rostock und Termin kommt es zu 12 Minuten Zeitverlust. Auf der B109 auf der Ortsumgehung von Greifswald hier 10 Minuten und auf der A20 zwischen Kröpelin und Bad Doberan hier stehst du aktuell 10 Minuten länger. Komm gut und sicher ans Ziel.
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1: Kurz nach 4, ich bin Jenny Wendelberger, jetzt Howard Carpendale, das ist Ruf mich an.

Es ist der 14. September, hier ist Schlagerradio. Ich wünsche dir einen entspannten Nachmittag bei uns in Mecklenburg-Vorpommern. Und denk dran, noch in meinem Nachmittag, jetzt in der nächsten Zeit, musst du auf den 250.000 Euro Schlager hören. Und der kommt von Wolle. Jana, du hast recht, Wolfgang Petri und Jana, hörst du den bei mir in voller Länge? Dann schickst du eine WhatsApp an die 08079 89 99 mit dem Stichwort Schlagerradio in deinem Wohnort.

0: Der neue Musikmix und unheilig mit Meilenweit. Hier ist Schlagerradio. Gleich unser lieber Bert Beel. Und ich find's traurig, nach 15 Jahren TV-Ära ist Schluss mit die Geisens beim RTL 2. Und mal ehrlich, 15 Jahre, da sind Kinder geboren worden, die heute wahrscheinlich schon Robert rufen können.
1: Heute
2: schon wieder im Garten bei der Gartenarbeit. Was machen die Geißen? Die Geißen arbeiten, von nichts kommt nichts. Das kennen wir ja.
0: Die Zusammenarbeit mit RTL 2 endet und damit erstmal auch die Reality-Show, wie wir sie kennen. Aber ich könnte mir vorstellen, dass die Geißens auf jeden Fall nochmal ein Comeback irgendwo anders starten.
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1: In Rostock, Rübersiger Chaussee, stadteinwärts, in Straße und Grünhofer Bogen hier im Stadtgebiet. Und einer steht noch in Neustrelitz, B96 Richtung Fürstenberg, hier Höhe Godendorf.
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2: Ich bin Silke Rech. In Parchim haben Unbekannte die Reifen von 13 Autos eines ambulanten Pflegedienstes zerstochen. Die Fahrzeuge standen auf Parkplätzen im Juriger-Garing-Ring. Der Schaden liegt im vierstelligen Bereich. Die Polizei hat Spuren gesichert und sucht jetzt nach Zeugen. In Rostock sorgen mehrere Baustellen für Verkehrsprobleme. Am Holbeinplatz steht wegen Arbeiten an einer Fernwärmeleitung nur noch eine Fahrspur pro Richtung zur Verfügung. Im Berufsverkehr gab es dort bereits lange Staus. Die Erich-Schlesinger-Straße ist wegen weiterer Arbeiten bis Ende Oktober voll gesperrt. Bahnreisende in Vorpommern müssen derzeit mit Einschränkungen rechnen. Zwischen Züssow und Pasewalk fahren keine Regionalzüge. Stattdessen sind Ersatzbusse unterwegs. Fahrräder können dort allerdings nicht mitgenommen werden. Alternativ ist eine längere Fahrt über Stralsund und Neustrelitz möglich. Der Stralsunder HV hat den ersten Saisonsieg in der dritten Handballliga gefeiert. Die Stralsunder gewannen gegen die zweite Mannschaft des Handballclub Hamburg mit 25:20. Damit holte das Team die ersten beiden Punkte der Saison.
1: Das Schlagerradio-Wetter bei uns in Mecklenburg-Vorpommern. Heute bleibt es überwiegend trocken, auch Sonne, die sich zwischendurch zeigt bei Temperaturen um die 18 Grad. Morgen ähnlich wie heute bei 21 bis 25 Grad.
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1: Auf der B110 zwischen Rostock und Termin kommt es zu 12 Minuten Zeitverlust. Auf der B109 auf der Ortsumgehung von Greifswald hier 10 Minuten und auf der A20 zwischen Kröpelin und Bad Doberan hier stehst du aktuell 10 Minuten länger. Komm gut und sicher ans Ziel.
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Montagnachmittag, hier ist Schlagerradio und am Sonntag wird es bei uns in MV ja richtig spannend, ne? 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

0: Unzensiert, Anna-Karina Wojcik, hier ist Schlagerradio.
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3: Hallo?
0: Romina, hier ist die Jenny.
3: Ja, hi.
0: Na, was treibst du gerade Schönes?
3: Ich sitze im Auto und bin auf dem Weg nach Hause. Ich habe Feierabend.
0: Oh, schön, Feierabend. Was arbeitest du?
3: Ich bin Erzieherin in einer Kita.
0: Oh, und waren die Kids heute nett zu dir?
3: Ja, es gab ein paar Ausnahmen, aber war der Tag ganz gut.
0: Das ist ja immer so, ne? Meine Liebe, du hast eine WhatsApp geschickt.
4: Genau, ich habe euren Song gehört, gerade eben.
0: Ja, du gewinnst jetzt 50 Euro und bist für das 250.000 Euro Finale am 31. Oktober im Park Innerm Alex in Berlin qualifiziert.
4: Wahnsinn, da freue ich mich. Wäre natürlich toll, ne, den Jackpot zu gewinnen.
0: Ja, du hast da nämlich 3 Chancen, einen 5-stelligen Code in den Tresor einzugeben. Und wenn der richtig ist, dann gewinnst du eine Viertelmillion Euro. Was würdest du mit dem Geld machen?
4: Ich würde mir tatsächlich endlich ein neues Auto holen, weil meiner ist schon fast 20 Jahre alt.
0: Oh, was soll es da für einen sein? Ferrari oder was?
4: Nein, natürlich nicht. Ein Opel Corsa, aber ein etwas neuerer und ein 5-Türer. Ich habe einen 3-Türer.
0: Ja, da kannst du dir auf jeden Fall, wenn du eine Viertelmillion Euro hast, ein paar mehr Opel kaufen. Oder vielleicht noch ein Ferrari oder sondern noch ein Porsche dazu.
4: Nee. Quatsch, mit dem restlichen Geld würde ich ein bisschen reisen und auch was für meine Tochter später weglegen.
0: Das ist das Richtige. Romina, ich sag schon mal herzlichen Glückwunsch für die 50 Euro und natürlich auch drücke ich dir die Daumen für den 31. Oktober, ja?
4: Dankeschön.
0: Juhu. Der nächste 250.000 Euro Schlager. Morgen früh 6.40 Uhr geben ihn Emmy und Norman aus dem Schlagerradio morgen bekannt.

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0: Es ist kurz vor 17 Uhr, hier ist Schlagerradio. Gleich starten wir durch mit Malte Kelly. Ich brauche einen Mann. Ich glaube, das geht an unsere Singles raus.
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0: In Straße und Vogelwiese hier im Bereich der 30er-Zone. Außerdem in Neustrelitz B96 Richtung Fürstenberg. Und wir haben noch in Schwerin einen Friedrichsthal B104 Richtung Warnitz. Wirst du geblitzt?
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13: Ich bin Silke Reich. Die deutsche Marine soll ein weiteres neues Aufklärungsschiff bekommen. Verteidigungsminister Pistorius kündigte bei einem Besuch der Peene-Werft in Wolgast ein viertes Schiff an. Drei weitere sind bereits im Bau. Die neuen Flottendienstboote sollen mit moderner Technik Informationen sammeln und elektronisch aufklären. Ein Teil der Schiffe wird in Wolgast gebaut. Mecklenburg-Vorpommern landet beim neuen Bildungsmonitor im Mittelfeld. Im Vergleich der Bundesländer erreicht der Nordosten Platz 8. Besonders gut schneidet das Land bei Integration, Förderbedingungen und beruflicher Bildung ab. Schwächen gibt es dagegen unter anderem bei der Betreuung in Kitas und Schulen sowie im Hochschulbereich. Deutschland und weitere europäische Staaten wollen ihren Einfluss in der Arktis deutlich ausbauen. Bei einem Gipfeltreffen vereinbarten sie, stärker in Verkehrswege, digitale Netze und militärische Infrastruktur zu investieren.
14: Auch die Überwachung der Region und der Austausch von Informationen sollen verbessert werden. Hintergrund ist der wachsende Wettbewerb um Einfluss und Rohstoffe in der Arktis. Als größte Bedrohung sehen die Staaten Russland und dessen zunehmende hybride Aktivitäten. Noah Ulrich, Redaktion.
13: Eine wichtige Ölpipeline in Saudi-Arabien fällt nach Drohnenangriffen für mehrere Wochen größtenteils aus. Die Leitung bringt Öl vom Persischen Golf zum Roten Meer und umgeht damit die Straße von Hormus. Zuletzt wurden darüber täglich 4 bis 5 Millionen Barrel Öl transportiert. Die Schäden an der Pipeline müssen jetzt repariert werden. Wegen der weiter steigenden Spritpreise werden Forderungen nach Konsequenzen lauter. Der CDU-Wirtschaftsrat fordert eine Untersuchung des Kraftstoffmarktes durch das Bundeskartellamt. Der ADAC hält die hohen Preise an den Tankstellen nur teilweise für gerechtfertigt. Andere Verbände bringen eine Senkung der Mehrwertsteuer ins Gespräch. Hintergrund sind die weiter steigenden Ölpreise.
0: Das Schlagerradio-Wetter bei uns in Mecklenburg-Vorpommern. Wir haben in Rostock an der Warnemündung 16 Grad, in Wolgast am Peenestrom 17 und in Bergen auf Rügen 15 Grad. Ansonsten bleibt es heute größtenteils trocken. Morgen wechseln sich Sonne und Wolken ab bei 21 bis 25 Grad.
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0: B110 zwischen Glase und Dagun, hier kommt es zu 10 Minuten Zeitverlust. A11 zwischen Pommeln und Penkun, hier 8 Minuten mehr. Und auf der B111 zwischen Gützko und Arlberg, hier 10 Minuten Zeitverlust. Komm gut und sicher an.
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0: Nach 5 haben wir's. Ich bin Jenny Wendelberger, jetzt Malte Kelly.
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Zeit bei uns in Mecklenburg-Vorpommern und die liebe Lisa ist auf Rügen gerade unterwegs und grüßt ihre Mama, die Claudia. Sie wird 62 Jahre alt. Happy Birthday auch an alle, die bei uns in MV Geburtstag haben.

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0: 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Hier Schlagerradio mit Kerstin Ott, das ist 1000 Mal Nein. 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
5: In Samtens auf Rügen B96 Richtung Bergen, kurz vor der Wildbrücke. Außerdem haben wir auch noch einen in Röbershagen Bernhard 5 Richtung Gelbensande und in Pantelitz Bernhard 5 Richtung Stralsund.
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6: Ich bin Silke Rech. In Parchim haben Unbekannte die Reifen von 13 Autos eines ambulanten Pflegedienstes zerstochen. Die Fahrzeuge standen auf Parkplätzen im Juri-Gagarin-Ring. Der Schaden liegt im vierstelligen Bereich. Die Polizei hat Spuren gesichert und sucht jetzt nach Zeugen. In Rostock sorgen mehrere Baustellen für Verkehrsprobleme. Am Holbeinplatz steht wegen Arbeiten an einer Fernwärmeleitung nur noch eine Fahrspur pro Richtung zur Verfügung. Im Berufsverkehr gab es dort bereits lange Staus. Die Erich-Schlesinger-Straße ist wegen weiterer Arbeiten bis Ende Oktober voll gesperrt. Bahnreisende in Vorpommern müssen derzeit mit Einschränkungen rechnen. Zwischen Züssow und Pasewalk fahren keine Regionalzüge. Stattdessen sind Ersatzbusse unterwegs. Fahrräder können dort allerdings nicht mitgenommen werden. Alternativ ist eine längere Fahrt über Stralsund und Neustrelitz möglich. Der Stralsunder HV hat den ersten Saisonsieg in der dritten Handballliga gefeiert. Die Stralsunder gewannen gegen die zweite Mannschaft des Handballclub Hamburg mit 25:20. Damit holte das Team die ersten beiden Punkte der Saison.
5: Das Schlagerradio-Wetter bei uns in Mecklenburg-Vorpommern. Heute bleibt es überwiegend trocken, auch Sonne, die sich zwischendurch zeigt bei Temperaturen um die 18 Grad. Morgen ähnlich wie heute bei 21 bis 25 Grad.
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5: B110 zwischen Glase und Dagun, hier kommt es zu 10 Minuten Zeitverlust. A11 zwischen Pommeln und Penkun, hier 8 Minuten mehr. Und auf der B111 zwischen Gützkow und Arlberg, hier 10 Minuten Zeitverlust. Komm gut und sicher an.
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0: Wenn sie tanzt, Max Giesinger, hier ist Schlagerradio und gleich die Frau, die die absolute Queen ist, die Energie reinbringt mit ihrem neuen Song, Helene Fischer an meiner Seite.
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0: Kurz vor sechs, guten Abend, hier ist Schlagerradio. 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
0: In Rostock, Rübersiger Chaussee, stadteinwärts, in Straße und Grünhofer Bogen hier im Stadtgebiet. Und einer steht noch in Neustrelitz, B96 Richtung Fürstenberg, hier Höhe Godendorf.
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8: Ich bin Silke Reich. Kurz vor der Landtagswahl in Mecklenburg-Vorpommern sorgt BSW-Spitzenkandidat Schabbel mit einem Treffen für Aufmerksamkeit. Er war zu Gast bei Alexander von Bismarck in Sachsen-Anhalt. Von Bismarck hatte 2023 an dem umstrittenen Treffen von Rechten und Rechtsextremen in Potsdam teilgenommen. Schabbel bezeichnete das Gespräch als gut und distanzierte sich nicht von seinem Gastgeber. Der Mordprozess um den 8-jährigen Fabian aus Güstrow wird morgen in Rostock fortgesetzt. Die Angeklagte soll erneut Fragen des Gerichts beantworten. Auch Staatsanwaltschaft und Nebenklage wollen die 30-Jährige befragen. Zuletzt hatte der Richter sie mit mehreren Widersprüchen in ihren Aussagen konfrontiert. Ob die Angeklagte alle weiteren Fragen beantworten wird, ist noch offen. Deutschland und Ungarn wollen nach dem Regierungswechsel in Budapest wieder enger zusammenarbeiten. Beide Länder wollen ihre Beziehungen unter anderem in den Bereichen Energie, Kultur und Rüstungsindustrie ausbauen.
9: Außenminister Wadephul sprach bei seinem Besuch in Ungarn von einem neuen Dialog zwischen beiden Ländern. Auch das deutsch-ungarische Forum soll nach mehreren Jahren wieder auf Außenministerebene zusammenkommen. Im November reist der neue ungarische Regierungschef Modscher zu Gesprächen mit Bundeskanzler Merz nach Berlin. Timo Wiesner, Redaktion.
8: Wegen der Rekordpreise für Benzin und Diesel werden die Forderungen nach Entlastungen lauter. CSU-Chef Söder schlägt vor, staatliche Mehreinnahmen durch die hohen Preise an die Bürger zurückzugeben. Die Grünen fordern dagegen ein günstigeres Deutschland-Ticket. Der ADAC hält die hohen Preise an den Tankstellen nur teilweise für gerechtfertigt. Super E10 kostete zuletzt im Schnitt gut 2,27 Euro, Diesel rund 2,40 Euro. Der Bund will den Bevölkerungsschutz in Deutschland mit 10 Milliarden Euro stärken. Das Geld soll vor allem den Kommunen zugutekommen. Damit sollen hauptamtliche Kräfte und zehntausende ehrenamtliche Helfer besser für Krisen und die zivile Verteidigung ausgestattet werden. Innenminister Dobrindt sagt, dass Bund, Länder und Kommunen dabei eng zusammenarbeiten müssten.
0: Das Schlagerradio-Wetter bei uns in Mecklenburg-Vorpommern. Wir haben in Stralsund an der vorpommerschen Festlandküste 15 Grad. In Ludwigslust in der Griesengegend 17 und in Malchin hier am Kummerower See 16 Grad. Es bleibt trocken, geht nachts heute runter auf 15 bis 8 Grad. Morgen wechseln sich Sonne und Wolken ab. Es bleibt zunächst trocken bei 21 bis 25 Grad.
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0: Auf der B110 zwischen Dagun und Glasow kommt es zu 11 Minuten Zeitverlust. Komm gut und sicher ans Ziel.
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2: Schönen guten Abend und herzlich willkommen. Am Sonntag wird bei uns in Mecklenburg-Vorpommern der neue Landtag gewählt. Deshalb sind in dieser Woche die Spitzenkandidaten der wichtigsten Parteien bei uns. Heute die Linke und die AfD.

0: Hier ist Schlagerradio mit dem Wahlspezial zur Landtagswahl in Mecklenburg-Vorpommern am Sonntag. Ich bin Petra Schwarz und zu Gast jetzt bei mir live Erik Holm, der Spitzenkandidat der AfD in Mecklenburg-Vorpommern. Schönen guten Abend, Herr Holm.
1: Schön, Frau Schwarz.
0: Umfragen, und das ist ja mal das, was wir vorher haben, sehen Sie momentan in Mecklenburg-Vorpommern an der Spitze mit rund 5

0: einfach zu sagen, wir brauchen hier Reformen, wir wollen, dass dieser Rundfunk ausgewogen berichtet, objektiv berichtet, dass er nicht mehr so teuer ist und dass Parteieneinfluss endlich zurückgedrängt wird. Das wird das Erste sein. Dann werden wir auch das Gendern abschaffen in der Landesverwaltung. Da gibt es keine Gendersternchen und Binnen-Is mehr. Und wir werden dann auch dem Unterrichtsausfall an den Kragen gehen, weil das ist wirklich ein großes Problem, dass unsere jungen Menschen nicht die Chance erhalten, die sie eigentlich bräuchten.
1: Und dass Sie gleich den Rundfunkstaatsvertrag kündigen wollen, nun sind wir hier im Radio. Das heißt, es wird dann ausschließlich Privatradio geben?
0: Natürlich freuen wir uns auch über das Privatradio, weil Wettbewerb muss sein. Und ich freue mich auch sehr, dass das Schlagerradio bei uns jetzt auf UKW so gut zu empfangen ist. Aber der öffentlich-rechtliche Rundfunk, von dem erwarten wir natürlich, dass er für das teure Geld, was die Bürger bezahlen müssen, 18,36 Euro pro Monat, dann auch entsprechend liefert. Dass er ausgewogen und objektiv die gesamtgesellschaftliche Debatte abbildet. Da muss nämlich sich jeder auch wohlfühlen und wahrgenommen fühlen in diesem Medium. Es darf nicht mehr so teuer sein und wir wollen auch den Parteieneinfluss zurückbringen.
1: Das Thema Migration oder wie die Bundespartei, Ihre Bundespartei sagt, Remigration hatten Sie jetzt gar nicht erwähnt. Ist das für Sie kein Thema?
0: Das ist ein Thema, was uns sehr beschäftigt und die Bürger natürlich auch sehr beschäftigt. Wir müssen dort natürlich auch konsequenter handeln und Recht und Gesetz durchsetzen. Und auf Landesebene ist es unsere Aufgabe, dann diejenigen, die kein Aufenthaltsrecht haben, dann auch konsequent zurückzuführen, abzuschieben in ihre Heimatländer. Und das wird von der jetzigen Landesregierung unter Manuela Schwesig leider nicht ordentlich geregelt. Im ersten Halbjahr hat ja Frau Schwesig nur 79 Personen abgeschoben und das geht natürlich gar nicht bei über 800 ausreisepflichtigen Personen. Das werden wir konsequenter handeln. Wir werden eine Rückführungspolizei haben, die als Spezialeinheit der Polizei eben sich damit auskennt. Es tauchen ja immer wieder die Ausreisepflichtigen unter, wenn die Abschiebung ansteht und das müssen wir verhindern. Und da werden wir dann endlich konsequent handeln und dann auch das Recht und Gesetz durchsetzen.
1: Und wenn das Menschen sind, die integriert sind, lange schon hier in Deutschland im Arbeitsmarkt in Mecklenburg-Vorpommern, machen Sie es dann auch?
0: Ja, in dem Fall, wenn das Recht das erfordert. Ja, im Regelfall haben diejenigen, die dann schon länger hier sind und hier arbeiten und integriert sind, ja auch ein Aufenthaltsrecht. Aber diejenigen, die eben zur Abschiebung anstehen, die müssen wir natürlich auch entsprechend auch in die Heimatländer zurückschicken.
1: Auch wenn sie Fachkräfte sind, die wir dringend brauchen in unserer Wirtschaft. Denn auch Sie sagen ja, die Wirtschaft muss wieder besser laufen.
0: Aber das sind zwei Paar Schuhe. Und da muss man sehr genau trennen zwischen der illegalen Einwanderung, die unser Land ja zunehmend überfordert. Wir haben die finanzielle Überforderung, denn fast die Hälfte der Bürgergeldempfänger sind beispielsweise Migranten. Wir haben die Folgen der Kriminalität. Gerade wir in Mecklenburg-Vorpommern haben in Schwerin beispielsweise mittlerweile den gefährlichsten Platz, den Marienplatz, weil immer wieder Messertaten vorkommen, Drogen- und Clankriminalität. Was wir auch ermöglichen wollen, ist natürlich eine gezielte Fachkräftezuwanderung. Also wenn jemand einen Arbeitsvertrag in der Tasche hat, Deutschkenntnisse hat, dann sagen wir natürlich herzlich willkommen. Aber das muss man klar voneinander trennen. Es kann ja nicht sein, dass wir Millionen ins Land hereinspazieren lassen, von denen wir noch nicht mal wissen, wer sie sind und was sie hier vorhaben. Und dann die Hoffnung haben, dass ein paar von denen auch im Arbeitsleben Fuß fassen können. Das ist der falsche Weg. Deswegen kontrollierte, wohldosierte Zuwanderung von Fachkräften ist in Ordnung. Aber dass man einfach hereinspaziert ins Land, das müssen wir beenden.
1: Herr Horn, die AfD kritisiert die deutsche Energiepolitik auch massiv. Nun ist Ihr Land ja da sozusagen auch jemand, der Vorreiter sein kann, mit Energie aus der Luft zum Beispiel. Wenn Sie diese Politik ändern könnten, was würde für eine ganz normale Familie in Mecklenburg-Vorpommern konkret billiger werden und vor allem wann?
0: Naja, wir natürlich im Landesrahmen da nur sehr wenige Stellschrauben drehen. Da müsste man die Bundespolitik ändern. Aber wir wollen auf jeden Fall nicht noch mehr Windungetüme bei uns stehen haben. Wir haben schon 2000. Das werden bald 5000 sein, wenn wir 2,1% der Flächen damit zupflastern. Das ist ja der Plan auch der Bundesregierung. Und das geht so nicht. Das macht bei uns den Strom teurer durch die hohen Netzentgelte beispielsweise. Und es ist kein Problem, denn wir alle wissen, der Wind weht nicht immer. Wir müssen also immer konventionelle Kraftwerke vorhalten und deswegen sind die Strompreise letzten Endes so teuer, weil wir immer noch Gaskraftwerke haben müssen, weil wir teuer Strom importieren müssen, wenn kein Wind weht, weil wir Strom teuer exportieren müssen, da müssen wir oben noch draufpacken, wenn wir zu viel Strom haben und den ins Ausland bringen müssen. Das alles funktioniert so nicht, deswegen wollen wir zu einer stabilen Stromversorgung zurückkehren mit Gaskraft, auch mit Kohlekraft und wir müssen auch über Kernkraft zum Beispiel nochmal neu nachdenken. Andere Länder gehen genau diesen Weg. Das ist eine günstige Energieform und kann natürlich, bis die Kernfusion soweit ist, tatsächlich uns über diese Brücke helfen.
1: Zu guter Herr Holm, was sagen Sie einer Wählerin, einem Wähler, der noch unentschieden ist und den Sie haben wollen?
0: Es ist dringend, dass wir etwas ändern in unserem Land. Und das ist auch notwendig. Nach

0: 28 Jahren SPD-Herrschaft in Mecklenburg-Vorpommern. Wir wollen unser Land nach vorne bringen und dass wir mehr Sicherheit haben. Dafür trete ich an und dafür möchte ich auch Ministerpräsident unseres schönen Landes sein.
1: Ich bedanke mich. Live Erik Holm war das Spitzenkandidat der AfD in Mecklenburg-Vorpommern.
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10: In Straße und Vogelwiese hier im Bereich der 30er Zone. Außerdem in Neustrelitz B96 Richtung Fürstenberg. Und wir haben noch in Schwerin einen Friedrichsthal B104 Richtung Warnitz. Wirst du geblitzt?
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11: Ich bin Silke Reich. Eine Seniorin bei Griewitz ist durch einen Schockanruf um eine 5-stellige Geldsumme gebracht worden. Die Betrüger behaupteten, ihre Tochter sei schwer krank und brauche dringend eine teure Behandlung. Kurz darauf holte ein Mann das Bargeld bei der Frau ab. Die Polizei warnt weiter vor solchen Anrufen. 2 Jugendliche haben in Güstrow das Auto eines Feuerwehrmannes gestohlen und damit einen Unfall gebaut. Der 15-jährige Fahrer hatte fast 2 Promille Alkohol im Atem. Die beiden Jugendlichen prallten mit dem Wagen gegen eine Ampel und flüchteten. Zeugen konnten sie bis zum Eintreffen der Polizei festhalten. In Anklam sind Unbekannte in eine Wohnung in einem Hochhaus eingebrochen. Die Täter verschafften sich am Freitagabend gewaltsam Zutritt und stahlen Bargeld und Wertgegenstände. Der Schaden liegt im mittleren 5-stelligen Bereich. Die Kriminalpolizei ermittelt und sucht nach Zeugen. Autofahrer in Neubrandenburg müssen sich seit heute auf Einschränkungen auf der B104 einstellen. In der Rostocker Straße wird die Brücke über den Oberbach erneuert. Vom Friedrich-Engels-Ring in Richtung Rostocker Straße steht deshalb nur noch eine Fahrspur zur Verfügung. Die Arbeiten sollen bis Mitte 2028 dauern und rund 3,7 Millionen Euro kosten.
10: Das Schlagerradio-Wetter bei uns in Mecklenburg-Vorpommern. Heute bleibt es überwiegend trocken, auch Sonne, die sich zwischendurch zeigt bei Temperaturen um die 18 Grad. Morgen ähnlich wie heute bei 21 bis 25 Grad.
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10: Auf der B110 zwischen Dagun und Glasow kommt es zu 11 Minuten Zeitverlust. Komm gut und sicher ans Ziel.
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12: Schönen guten Abend und herzlich willkommen. Am Sonntag wird bei uns in Mecklenburg-Vorpommern der neue Landtag gewählt. Deshalb sind in dieser Woche die Spitzenkandidaten der wichtigsten Parteien bei uns gleich die Linke.

0: Hier ist Schlagerradio mit dem Wahlspezial zur Landtagswahl in Mecklenburg-Vorpommern am Sonntag. Ich bin Petra Schwarz und zu Gast jetzt bei mir die Spitzenkandidatin der Linken in Mecklenburg-Vorpommern, Simone Oldenburg. Schönen guten Abend, Frau Oldenburg, grüße Sie.
1: Schönen guten Abend, Frau Schwarz.
0: Frau Oldenburg, Sie sind stellvertretende Ministerpräsidentin in Mecklenburg-Vorpommern und werben jetzt für einen Politikwechsel, sind aber seit 5 Jahren Teil dieser Landesregierung als Bildungsministerin. Was meint denn das mit dem Politikwechsel?
1: Wir werben nicht für einen Politikwechsel, wir werben weiterhin für eine starke soziale Politik, möchten da gerne das Land weiter voranbringen und das ist unser Ansinnen, also soziale Gerechtigkeit, soziale Teilhabe und verstärkte soziale Bemühungen, um das Leben im Land für die Menschen besser zu machen.
0: Was kann denn das konkret heißen, Frau Oldenburg?
1: Das ist zum Beispiel der öffentliche Personennahverkehr. Wir möchten weiterhin das Azubi-Ticket, das Seniorenticket. Wir möchten ein MV-Ticket für alle Jugendlichen bis zum 21. Lebensjahr kostenlos. Wir möchten den Antifaschismus stärken und den 8. Mai als zentralen Feiertag, Gedenktag in Mecklenburg-Vorpommern einführen. Wir brauchen bessere Löhne, um sichere Renten zu haben. Wir brauchen ein 300-Millionen-Euro-Paket jedes Jahr für gute Bildung, für mehr Unterricht, weniger Unterrichtsausfall und wir brauchen natürlich eine Kampagne für gutes und bezahlbares Wohnen, denn Wohnen muss sich jeder leisten können.
0: Frau Oldenburg, Sie sind schon 5 Jahre an der Regierung. Warum haben Sie das bisher noch nicht gemacht?
1: Na, wir haben ganz viel gemacht. Wir haben das Seniorenticket eingeführt. Wir haben die Einstellungsrekorde über 4000 Lehrerinnen und Lehrer. Das ist vorher nie gelungen. Wir haben einen Einstellungsrekord bei den Referendarinnen und Referendaren, mehr Stellen in der Justiz. Wir haben 1,6 Millionen Kilometer mehr Möglichkeiten, mit dem Zug zu fahren. Wir haben 17 Regiobuslinien ins Leben gerufen. Aber es ist doch längst noch nicht zu Ende. Es gibt doch noch so viel zu verbessern und das kann man nicht alles in 5 Jahren. Gute Entwicklung braucht viele Jahre und es braucht natürlich eine Perspektive.
0: Dann frage ich jetzt mal die Bildungsministerin Mecklenburg-Vorpommerns. Die aktuelle 900 Lehrerstellen sind nicht besetzt.
1: Wir möchten 900 zusätzliche Lehrkräfte einstellen, zusätzliche Lehrkräfte. Das heißt doch nicht, dass 900 fehlen.
0: Frau Oldenburg, ich bin manchmal bei Kita-Erzieherinnen und Erziehern bei Ihnen in Mecklenburg-Vorpommern so als Coach und da höre ich so einiges nach dem Motto, die werden demnächst möglicherweise entlassen, weil zu viele Kita-Erzieherinnen und Erzieher da sind, zumindest was den Schlüssel betrifft.
1: Also erst einmal ist nie alles gut. Wer von sich behaupten würde, es ist alles gut, dann müsste man wirklich sehr viele zusätzliche Lehrkräfte noch haben. Mehr Unterricht, weniger Ausfall, Vertretungskräfte, mehr Schulsozialarbeiterinnen und Schulsozialarbeiter. Das ist das alles, was wir brauchen, damit es noch besser wird. Und wir haben natürlich auch wichtige Schritte getan im Bereich der frühkindlichen Bildung. Wir haben die Gruppengröße bei der Kita verkleinert, letztendlich von 1:18 auf inzwischen 1:14.
0: Naja, jetzt das ist das Problem, was ich von Kita-Erzieherinnen und Erziehern höre, dass die Angst haben, dass sie jetzt ihren Arbeitsplatz verlieren.
1: Ja, aber dafür haben wir doch den Zukunftsplan Kita ins Leben gerufen, dass niemand Angst haben muss, weil wir ja zum nächsten wieder die Gruppen senken und zwar in der Krippe und im Hort und dann 28, dann nochmal im Hort und wieder in der Kita. Und wir haben einen Landesrahmenplan, der auch insgesamt 700 zusätzliche Erzieherinnen und Erzieher benötigt. Und wir haben die 8 regionalen runden Tische gebildet. Und dort wird genau darüber geredet, haben wir einen Überhang an Erzieherinnen und Erziehern oder aber haben wir Bedarfe? Wir haben auch Regionen, wo wir Bedarfe haben. Und das wird jetzt ganz genau regional in den einzelnen Gebietskörperschaften dann ausgehandelt, wird geguckt, wo fehlt etwas, wo ist etwas vielleicht zu viel und dort wurden dann auch und werden mit der Bundesagentur für Arbeit verschiedene Angebote unterbreitet, zum Beispiel in die Schulen zu gehen, in den Hort zu gehen, in die Jugendhilfe zu gehen. Das ist alles schon festgeschrieben, dafür gibt es den Zukunftsplan Kita.
0: Anderes Thema, die Linke bezeichnet sich ja als Friedenspartei. Mecklenburg-Vorpommern ist aber auch ein Land mit Rüstungsindustrie und entsprechenden Arbeitsplätzen. Was sagen Sie denn, wenn Sie denn stellvertretende Ministerpräsidentin vielleicht wieder sein werden, einem Beschäftigten, der sagt, mein Arbeitsplatz hängt an diesem Auftrag.
1: An bestehenden Aufträgen kann man nichts rütteln. Nichtsdestotrotz sind wir die Friedenspartei und möchten natürlich auch die zivile Nutzung der Werften, zum Beispiel für Offshore-Plattformen, für Munitionsbergungsplattformen. Wir haben eine ganz, ganz große Kompetenz bei unseren Ingenieuren, bei den Werftarbeiterinnen und Werftarbeitern für eine zivile Nutzung. Und unser Ansinnen ist es, diese zivile Nutzung wieder in den Vordergrund zu stellen.
0: Die AfD liegt zurzeit deutlich vorn. Die haben mehr als verdoppelt, wenn wir die Umfragen nehmen, zu dem, was 2021 war. Was ist falsch gelaufen, auch bei Ihnen in der Regierung bisher her, dass das so kommen konnte?
1: Ich glaube, der Unmut der Menschen, dem hätte wesentlich besser begegnet werden müssen. Für mich ist es ganz wichtig, mehr Bürgerbeteiligung, mehr direkte Demokratie und das Hören auf die Sorgen der Menschen.
0: Ganz herzlichen Dank. Das war die Spitzenkandidatin der Linken, derzeitige Bildungsministerin und stellvertretende Ministerpräsidentin in Mecklenburg-Vorpommern, Simone Oldenburg.
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0: kurz vor 19 Uhr, hier ist Schlagerradio. 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
0: In Samtens auf Rügen B96 Richtung Bergen, kurz vor der Wildbrücke. Außerdem haben wir auch noch einen in Röbershagen Bernhard 5 Richtung Gelbensande und in Pantelitz Bernhard 5 Richtung Stralsund.
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8: Ich bin Silke Reich. Kurz vor der Landtagswahl in Mecklenburg-Vorpommern sorgt BSW-Spitzenkandidat Schabbel mit einem Treffen für Aufmerksamkeit. Er war zu Gast bei Alexander von Bismarck in Sachsen-Anhalt. Von Bismarck hatte 2023 an dem umstrittenen Treffen von Rechten und Rechtsextremen in Potsdam teilgenommen. Schabbel bezeichnete das Gespräch als gut und distanzierte sich nicht von seinem Gastgeber. Der Mordprozess um den 8-jährigen Fabian aus Güstrow wird morgen in Rostock fortgesetzt. Die Angeklagte soll erneut Fragen des Gerichts beantworten. Auch Staatsanwaltschaft und Nebenklage wollen die 30-Jährige befragen. Zuletzt hatte der Richter sie mit mehreren Widersprüchen in ihren Aussagen konfrontiert. Ob die Angeklagte alle weiteren Fragen beantworten wird, ist noch offen. Deutschland und Ungarn wollen nach dem Regierungswechsel in Budapest wieder enger zusammenarbeiten. Beide Länder wollen ihre Beziehungen unter anderem in den Bereichen Energie, Kultur und Rüstungsindustrie ausbauen.
9: Außenminister Wadephul sprach bei seinem Besuch in Ungarn von einem neuen Dialog zwischen beiden Ländern. Auch das deutsch-ungarische Forum soll nach mehreren Jahren wieder auf Außenministerebene zusammenkommen. Im November reist der neue ungarische Regierungschef Modscar zu Gesprächen mit Bundeskanzler Merz nach Berlin. Timo Wiesner, Redaktion.
8: Wegen der Rekordpreise für Benzin und Diesel werden die Forderungen nach Entlastungen lauter. CSU-Chef Söder schlägt vor, staatliche Mehreinnahmen durch die hohen Preise an die Bürger zurückzugeben. Die Grünen fordern dagegen ein günstigeres Deutschland-Ticket. Der ADAC hält die hohen Preise an den Tankstellen nur teilweise für gerechtfertigt. Super E10 kostete zuletzt im Schnitt gut 2,27 Euro, Diesel rund 2,40 Euro. Der Bund will den Bevölkerungsschutz in Deutschland mit 10 Milliarden Euro stärken. Das Geld soll vor allem den Kommunen zugutekommen. Damit sollen hauptamtliche Kräfte und zehntausende ehrenamtliche Helfer besser für Krisen und die zivile Verteidigung ausgestattet werden. Innenminister Dobrindt sagt, dass Bund, Länder und Kommunen dabei eng zusammenarbeiten müssten.
0: Das Schlagerradio wird bei uns in Mecklenburg-Vorpommern. Wir haben in Stralsund an der vorpommerschen Festlandküste 15 Grad, in Ludwigslust in der Griesengegend 17 und in Malchin hier am Kummerower See 16 Grad. Es bleibt trocken, geht nachts heute runter auf 15 bis 8 Grad. Morgen wechseln sich Sonne und Wolken ab. Es bleibt zunächst trocken bei 21 bis 25 Grad.
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0: Auf der B110 zwischen Dagun und Glasow kommt es zu 11 Minuten Zeitverlust. Komm gut und sicher ans Ziel.
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0: Kurz nach 19 Uhr, ich bin Jenny Wendelberger und wir verbringen den Abend hier gemeinsam gleich mit Stefan Wagershausen. Und jetzt gute Laune mit Anna-Maria Zimmermann, das ist 1000 Träume weit.

0: Schlagerradio, das ist Vincent Weiß. Ich wünsche dir einen entspannten Feierabend. 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
6: In Rostock, Rübersiger Chaussee, stadteinwärts, in Straße und Grünhofer Bogen hier im Stadtgebiet. Und einer steht noch in Neustrelitz, B96 Richtung Fürstenberg, hier Höhe Godendorf.
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7: Ich bin Silke Reich. Eine Seniorin bei Kriewitz ist durch einen Schockanruf um eine fünfstellige Geldsumme gebracht worden. Die Betrüger behaupteten, ihre Tochter sei schwer krank und brauche dringend eine teure Behandlung. Kurz darauf holte ein Mann das Bargeld bei der Frau ab. Die Polizei warnt weiter vor solchen Anrufen. Zwei Jugendliche haben in Güstrow das Auto eines Feuerwehrmannes gestohlen und damit einen Unfall gebaut. Der 15-jährige Fahrer hatte fast 2 Promille Alkohol im Atem. Die beiden Jugendlichen prallten mit dem Wagen gegen eine Ampel und flüchteten. Zeugen konnten sie bis zum Eintreffen der Polizei festhalten. In Anklam sind Unbekannte in eine Wohnung in einem Hochhaus eingebrochen. Die Täter verschafften sich am Freitagabend gewaltsam Zutritt und stahlen Bargeld und Wertgegenstände. Der Schaden liegt im mittleren fünfstelligen Bereich. Die Kriminalpolizei ermittelt und sucht nach Zeugen. Autofahrer in Neubrandenburg müssen sich seit heute auf Einschränkungen auf der B104 einstellen. In der Rostocker Straße wird die Brücke über den Oberbach erneuert. Vom Friedrich-Engels-Ring in Richtung Rostocker Straße steht deshalb nur noch eine Fahrspur zur Verfügung. Die Arbeiten sollen bis Mitte 2028 dauern und rund 3,7 Millionen Euro kosten.
6: Das Schlagerradio-Wetter bei uns in Mecklenburg-Vorpommern. Heute bleibt es überwiegend trocken, auch Sonne, die sich zwischendurch zeigt bei Temperaturen um die 18 Grad. Morgen ähnlich wie heute bei 21 bis 25 Grad.
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6: Auf der B110 zwischen Dagun und Glasow kommt es zu 11 Minuten Zeitverlust. Komm gut und sicher ans Ziel.
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Guten Abend, hier ist Schlagerradio. Ich hoffe, dir geht's gut. Montag haben wir fast geschafft. Und Silvester ist ja auch nicht mehr so lange her, ne? Planung geht langsam los und ich finde das wirklich krass. Im Fernsehen, da werden die Plätze offenbar jetzt schon verteilt. Das ZDF streicht nämlich nach 10 Jahren die gemeinsame Silvestershow mit Andrea Kiewel und Johannes B. Kerner. Stattdessen gibt's am 31. Dezember ein aufgezeichnetes Quiz-Champion-Spezial. Und ganz ehrlich, Silvester ohne Live-Show ist ja auch ein bisschen wie Anstoßen mit abgestandener Cola, finde ich. Weiß auch nicht, aber offenbar ist Florian Silbereisen einfach zu mächtig. Seine ARD-Silvester-Show hat ja wirklich zuletzt deutlich mehr Zuschauer. Und jetzt mal du, was läuft bei dir an Silvester im Fernsehen? Show, Dinner for One oder ist die Glotze sowieso komplett aus und wir brauchen das Ganze gar nicht? Schick eine WhatsApp rein, 08079 89 99.

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1: Ich bin Silke Rech. Russland und die Ukraine wollen offenbar keine Energieanlagen des jeweils anderen Landes mehr angreifen. Das hat US-Präsident Trump mitgeteilt.
2: Eine Bestätigung aus Moskau oder Kiew gibt es bisher allerdings nicht. Trump hatte die Ukraine zuvor aufgefordert, ihre Angriffe auf russische Raffinerien einzustellen. Der ukrainische Präsident Zelensky hatte sich bereits offen für eine solche Feuerpause gezeigt. Er will darüber auch mit Trump sprechen. Noah Ulrich, Redaktion.
1: 5 Tage vor der Abgeordnetenhauswahl in Berlin zeichnet sich ein knappes Rennen ab. In einer neuen INSA-Umfrage liegen CDU und Linke mit jeweils 20% gleich auf. Dahinter folgen die AfD mit 18% und die Grünen mit 16%. Deutlich verloren hat die SPD. Sie kommt nur noch auf 12% und damit 3 Punkte weniger als in der vorherigen Umfrage. Das BSW könnte mit 5% knapp den Einzug ins Abgeordnetenhaus schaffen. Die Bundesregierung zeigt sich besorgt über die hohen Preise für Benzin und Diesel. Vor allem Pendler und Unternehmen würden dadurch stark belastet. Als Gründe nennt die Regierung die Lage im Nahen Osten, Angriff auf Ölpipelines und blockierte Seewege. Finanzminister Klingbeil setzt sich auf EU-Ebene für eine Übergewinnsteuer für Mineralölkonzerne ein. Auch ein Spritpreisdeckel bleibt im Gespräch. Die Münchner Sicherheitskonferenz bekommt eine neue Doppelspitze. Der frühere NATO-Generalsekretär Stoltenberg und die frühere OSZE-Generalsekretärin Schmid übernehmen gemeinsam den Vorsitz. Sie folgen auf den langjährigen Chef Ischinger. Stoltenberg und Schmid sollen die nächste Sicherheitskonferenz im Februar 2027 erstmals gemeinsam leiten. Das Treffen gehört zu den weltweit wichtigsten Konferenzen für internationale Sicherheitspolitik. Internationale Experten fordern mehr Tempo bei künstlicher Intelligenz in Europa. Die EU drohe, bei wichtigen KI-Systemen von wenigen anderen Staaten und Unternehmen abhängig zu werden. Die Fachleute fordern deshalb Investitionen in Milliardenhöhe. Außerdem sollen die EU-Staaten bei der Entwicklung und Nutzung von künstlicher Intelligenz deutlich enger zusammenarbeiten. Das Schlagerradio-Wetter in Mecklenburg-Vorpommern. Heute Nacht bleibt es bei lockeren Wolken trocken und die Temperaturen sinken auf 15 bis 8 Grad. Morgen gibt es einen Wechsel aus Sonne und Wolken, später ziehen dichtere Wolkenfelder auf, es bleibt aber noch trocken. Die Höchstwerte liegen bei 21 bis 25 Grad.
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Hier ist Schlagerradio, hör auf dein Herz. Und am Montagabend, das ist die perfekte Gelegenheit für Sie, so ein bisschen zur Ruhe zu kommen. Ja, das sind Schlager zum Kuscheln.

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Ihr Schlagerradio, hör auf dein Herz. Heute Abend begleiten wir Sie wieder in eine entspannte, warme Atmosphäre. Lassen Sie den Alltag jetzt hinter sich. Toll, dass Sie bei uns sind.

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Hier ist Schlagerradio. Hör auf dein Herz, dann machen Sie es sich mal gemütlich mit mir. Schließen Sie vielleicht die Augen und lassen Sie die Musik Ihre Seele berühren. Ich freue mich total, dass wir heute Abend zusammen entspannen.

Ihr Schlagerradio, hör auf dein Herz, sehen Sie? Manchmal braucht es nur ein paar harmonische Töne, um sich wieder leicht und entspannt zu fühlen. Lassen Sie sich von der Musik jetzt mitreißen und genießen Sie diesen Moment.

Ihr Schlagerradio, hör auf dein Herz, das sind Schlager zum Kuscheln an diesem Montagabend. Das ist doch mal wirklich das perfekte Rezept, oder? Um den Abend gemütlich ausklingen zu lassen.

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1: Ich bin Silke Rech. Russland und die Ukraine wollen offenbar keine Energieanlagen des jeweils anderen Landes mehr angreifen. Das hat US-Präsident Trump mitgeteilt.
2: Eine Bestätigung aus Moskau oder Kiew gibt es bisher allerdings nicht. Trump hatte die Ukraine zuvor aufgefordert, ihre Angriffe auf russische Raffinerien einzustellen. Der ukrainische Präsident Zelensky hatte sich bereits offen für eine solche Feuerpause gezeigt. Er will darüber auch mit Trump sprechen. Noah Ulrich, Redaktion.
1: 5 Tage vor der Abgeordnetenhauswahl in Berlin zeichnet sich ein knappes Rennen ab. In einer neuen INSA-Umfrage liegen CDU und Linke mit jeweils 20% gleich auf. Dahinter folgen die AfD mit 18 und die Grünen mit 16%. Deutlich verloren hat die SPD. Sie kommt nur noch auf 12% und damit 3 Punkte weniger als in der vorherigen Umfrage. Das BSW könnte mit 5% knapp den Einzug ins Abgeordnetenhaus schaffen. Die Bundesregierung zeigt sich besorgt über die hohen Preise für Benzin und Diesel. Vor allem Pendler und Unternehmen würden dadurch stark belastet. Als Gründe nennt die Regierung die Lage im Nahen Osten, Angriff auf Ölpipelines und blockierte Seewege. Finanzminister Klingbeil setzt sich auf EU-Ebene für eine Übergewinnsteuer für Mineralölkonzerne ein. Auch ein Spritpreisdeckel bleibt im Gespräch. Die Münchner Sicherheitskonferenz bekommt eine neue Doppelspitze. Der frühere NATO-Generalsekretär Stoltenberg und die frühere OSZE-Generalsekretärin Schmid übernehmen gemeinsam den Vorsitz. Sie folgen auf den langjährigen Chef Ischinger. Stoltenberg und Schmid sollen die nächste Sicherheitskonferenz im Februar 2027 erstmals gemeinsam leiten. Das Treffen gehört zu den weltweit wichtigsten Konferenzen für internationale Sicherheitspolitik. Internationale Experten fordern mehr Tempo bei künstlicher Intelligenz in Europa. Die EU drohe, bei wichtigen KI-Systemen von wenigen anderen Staaten und Unternehmen abhängig zu werden. Die Fachleute fordern deshalb Investitionen in Milliardenhöhe. Außerdem sollen die EU-Staaten bei der Entwicklung und Nutzung von künstlicher Intelligenz deutlich enger zusammenarbeiten. Das Schlagerradio-Wetter in Mecklenburg-Vorpommern. Heute Nacht bleibt es bei lockeren Wolken trocken und die Temperaturen sinken auf 15 bis 8 Grad. Morgen gibt es einen Wechsel aus Sonne und Wolken, später ziehen dichtere Wolkenfelder auf, es bleibt aber noch trocken. Die Höchstwerte liegen bei 21 bis 25 Grad.
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3: 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Hey.

Hier ist Schlagerradio. Hör auf dein Herz, tauchen Sie mit uns ein in eine Welt voller ruhiger Klänge und lassen Sie sich von der Musik tragen.

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Hier ist Schlagerradio. Hör auf dein Herz. Finden Sie das auch, dass unsere Kuschelschlager wie ein Kurzurlaub für die Seele sind? Oder lehnen Sie sich zurück, lassen Sie sich treiben. Jetzt wieder mit uns.

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Hier ist Schlagerradio. Hör auf dein Herz am Montagabend. Das ist immer ein Abend voller Wohlgefühl und Musik, die ganz tief berührt. Lassen Sie die Seele baumeln. Genießen Sie die Ruhe mit uns.

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Hier ist Schlagerradio, hör auf dein Herz. Und für alle, die heute einen langen Tag hatten, hier kommt Ihr persönlicher Moment der Ruhe. Machen Sie es sich bequem und lauschen Sie unseren schönsten Schlagern. Schön, dass Sie bei uns sind.

Hier ist Schlagerradio, hör auf dein Herz. Ich habe mal gerade einen Blick in unsere heutige Playlist geworfen. Wow, die ist wirklich wie gemacht für einen ruhigen Abend. Genießen Sie jetzt Schlager, die, ich hoffe zumindest mal, ein kleines Lächeln aufs Gesicht zaubern. Ne? Vergessen Sie den Stress dieses Montags. Schön, dass Sie bei uns sind.

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1: Ich bin Silke Rech. Das war der Tag. Wegen der Rekordpreise für Benzin und Diesel werden die Forderungen nach Entlastungen lauter. CSU-Chef Söder schlägt vor, staatliche Mehreinnahmen durch die hohen Preise an die Bürger zurückzugeben. Die Grünen fordern dagegen ein günstigeres Deutschland-Ticket. Der ADAC hält die hohen Preise an den Tankstellen nur teilweise für gerechtfertigt. Super E10 kostete zuletzt im Schnitt gut 2,27 Euro, Diesel rund 2,40 Euro. Die Bundesanwaltschaft hat eine Berliner Unternehmerin wegen mutmaßlicher Spionage für Russland angeklagt. Die Frau soll über mehrere Jahre Informationen an einen Mitarbeiter der russischen Botschaft weitergegeben haben. Außerdem soll sie ihm unter falschem Namen Zugang zu wichtigen Veranstaltungen verschafft haben. Dort sollte er Kontakte knüpfen und ein Netzwerk aufbauen. Die Anklage wurde beim Berliner Kammergericht eingereicht. Deutschland und weitere europäische Staaten wollen ihren Einfluss in der Arktis deutlich ausbauen. Bei einem Gipfeltreffen vereinbarten sie, stärker in Verkehrswege, digitale Netze und militärische Infrastruktur zu investieren. Auch die Überwachung der Region und der Austausch von Informationen sollen verbessert werden. Hintergrund ist der wachsende Wettbewerb um Einfluss und Rohstoffe in der Arktis. Als größte Bedrohung sehen die Staaten Russland und dessen zunehmende hybride Aktivitäten. Deutschland und Ungarn wollen nach dem Regierungswechsel in Budapest wieder enger zusammenarbeiten. Beide Länder wollen ihre Beziehungen unter anderem in den Bereichen Energie, Kultur und Rüstungsindustrie ausbauen. Außenminister Wadephul sprach bei seinem Besuch in Ungarn von einem neuen Dialog zwischen beiden Ländern. Auch das deutsch-ungarische Forum soll nach mehreren Jahren wieder auf Außenministerebene zusammenkommen. Im November reist der neue ungarische Regierungschef Modscher zu Gesprächen mit Bundeskanzler Merz nach Berlin. Eine wichtige Ölpipeline in Saudi-Arabien fällt nach Drohnenangriffen für mehrere Wochen größtenteils aus. Die Leitung bringt Öl vom Persischen Golf zum Roten Meer und umgeht damit die Straße von Hormus. Zuletzt wurden darüber täglich 4 bis 5 Millionen Barrel Öl transportiert. Die Schäden an der Pipeline müssen jetzt repariert werden. Das Schlagerradio-Wetter in Mecklenburg-Vorpommern. Heute Nacht bleibt es bei lockeren Wolken trocken und die Temperaturen sinken auf 15 bis 8 Grad. Morgen gibt es einen Wechsel aus Sonne und Wolken, später ziehen dichtere Wolkenfelder auf, es bleibt aber noch trocken. Die Höchstwerte liegen bei 21 bis 25 Grad.
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2: 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Hallo.

Hier ist Schlagerradio. Hör auf dein Herz. Ach, was für ein perfekter Start in diese Woche mit den schönsten Schlagern zum Träumen jetzt wieder für Sie.

Hier ist Schlagerradio. Hör auf dein Herz. Ja, wir bringen die Entspannung direkt zu Ihnen nach Hause. Sanfte Klänge, Schlagerhits, die den Alltag vergessen lassen. Ach, ich freue mich jede Woche auf diesen Abend mit Ihnen.

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Hier ist Schlagerradio, hör auf dein Herz. Probieren Sie mal Folgendes mit mir. Schließen Sie einfach mal Ihre Augen. Entspannen Sie sich. Unsere Musik dringt Sie sanft durch diesen Montagabend.

Hier ist Schlagerradio. Hör auf dein Herz. Montagabend, das bedeutet jetzt wieder für Sie entspannende Melodien, die Ihnen den Abend hoffentlich verzaubern. Ich hoffe, Sie können ein bisschen zur Ruhe kommen, einfach die Hektik des Tages vergessen und den Moment genießen. Schönen Montag Ihnen.

Hier ist Schlagerradio. Hör auf dein Herz. Kuschelige Melodien sind das für Ihren Montagabend. Dann lehnen Sie sich mal zurück. Lassen Sie sich von der Musik verwöhnen. Den Rest machen wir. Schön, dass Sie bei uns sind.

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2: Ich bin Silke Reich. Das war der Tag. Wegen der Rekordpreise für Benzin und Diesel werden die Forderungen nach Entlastungen lauter. CSU-Chef Söder schlägt vor, staatliche Mehreinnahmen durch die hohen Preise an die Bürger zurückzugeben. Die Grünen fordern dagegen ein günstigeres Deutschland-Ticket. Der ADAC hält die hohen Preise an den Tankstellen nur teilweise für gerechtfertigt. Super E10 kostete zuletzt im Schnitt gut 2,27 Euro, Diesel rund 2,40 Euro. Die Bundesanwaltschaft hat eine Berliner Unternehmerin wegen mutmaßlicher Spionage für Russland angeklagt. Die Frau soll über mehrere Jahre Informationen an einen Mitarbeiter der russischen Botschaft weitergegeben haben. Außerdem sollte ihm unter falschem Namen Zugang zu wichtigen Veranstaltungen verschafft haben. Dort sollte er Kontakte knüpfen und ein Netzwerk aufbauen. Die Anklage wurde beim Berliner Kammergericht eingereicht. Deutschland und weitere europäische Staaten wollen ihren Einfluss in der Arktis deutlich ausbauen. Bei einem Gipfeltreffen vereinbarten sie, stärker in Verkehrswege, digitale Netze und militärische Infrastruktur zu investieren. Auch die Überwachung der Region und der Austausch von Informationen sollen verbessert werden. Hintergrund ist der wachsende Wettbewerb um Einfluss und Rohstoffe in der Arktis. Als größte Bedrohung sehen die Staaten Russland und dessen zunehmende hybride Aktivitäten. Deutschland und Ungarn wollen nach dem Regierungswechsel in Budapest wieder enger zusammenarbeiten. Beide Länder wollen ihre Beziehungen unter anderem in den Bereichen Energie, Kultur und Rüstungsindustrie ausbauen. Außenminister Wadephul sprach bei seinem Besuch in Ungarn von einem neuen Dialog zwischen beiden Ländern. Auch das deutsch-ungarische Forum soll nach mehreren Jahren wieder auf Außenministerebene zusammenkommen. Im November reist der neue ungarische Regierungschef Moczar zu Gesprächen mit Bundeskanzler Merz nach Berlin. Eine wichtige Ölpipeline in Saudi-Arabien fällt nach Drohnenangriffen für mehrere Wochen größtenteils aus. Die Leitung bringt Öl vom Persischen Golf zum Roten Meer und umgeht damit die Straße von Hormus. Zuletzt wurden darüber täglich 4 bis 5 Millionen Barrel Öl transportiert. Die Schäden an der Pipeline müssen jetzt repariert werden. Das Schlagerradio-Wetter in Mecklenburg-Vorpommern. Heute Nacht bleibt es bei lockeren Wolken trocken und die Temperaturen sinken auf 15 bis 8 Grad. Morgen gibt es einen Wechsel aus Sonne und Wolken, später ziehen dichtere Wolkenfelder auf, es bleibt aber noch trocken. Die Höchstwerte liegen bei 21 bis 25 Grad.
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3: Hallo und herzlich willkommen, hier ist Norman Streiche mit frischer neuer Musik jetzt eine Stunde lang. Hier ist Philipp Kaiser.

Ihr Schlagerradio mit Fiesta, wir geben dem Nachwuchs eine Chance. Und jetzt gibt's schon die Winnetou-Melodie, ganz neu aufgepeppt von Pat. Dieses Lied heißt, dieses Lied ist nur für dich. Hier ist Fiesta, wir geben dem Nachwuchs eine Chance.

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3: Hier ist Norman Streche mit Fiesta. Wir geben dem Nachwuchs eine Chance und das ist unser Schlager-Radio-Star aus diesem Jahr. Sie hat den großen Preis gewonnen, wird vielleicht in der Giovanni Zarella schon mit dieser Nummer demnächst auftreten. Hier ist Noch einmal verrückt, Kavila.

Pure Emotion hier am Abend von René Ulbrichts neuer Single Papa. Ja? Wenn der Papa nie Zeit hat für die Tochter, das war das Lied darum. Und hier ist der nächste Star bei Fiesta. Wir geben dem Nachwuchs eine Chance bei Schlagerradio. Hier ist Larissa.

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1: Ich bin Silke Rech. Das wird der Tag. Außenminister Wadephul reist heute zu politischen Gesprächen nach Genf. Dort trifft er unter anderem den UN-Menschenrechtskommissar und die Präsidentin des Internationalen Roten Kreuzes. Hintergrund ist auch die deutsche Bewerbung um einen Sitz im UN-Menschenrechtsrat. Deutschland will dem Gremium von 2027 bis 2029 angehören. Über die Besetzung wird im Oktober in New York abgestimmt. Bundesinnenminister Dobrindt und BKA-Präsidentin Münch stellen heute neue Zahlen zur organisierten Kriminalität und zur Rauschgiftkriminalität vor. In beiden Bereichen hatte das Bundeskriminalamt zuletzt vor besorgniserregenden Entwicklungen gewarnt. Dazu gehört eine zunehmende Gewaltbereitschaft krimineller Gruppen, die sich auch im öffentlichen Raum zeigt. Außerdem werden immer wieder Minderjährige über soziale Netzwerke, Messenger und Gaming-Plattformen für Gewalttaten angeworben. Bei der Drogenkriminalität bereiten den Ermittlern vor allem Kokain und synthetische Drogen Sorgen. Verteidigungsminister Pistorius reist zu Gesprächen in die USA. Heute trifft er im Pentagon seinen US-Amtskollegen Hexas. Anschließend sind in New York Gespräche mit Vertretern der Vereinten Nationen geplant. Am Freitag besucht Pistorius außerdem den Flugzeugbauer Lockheed Martin in Texas. Dort wird der erste von Deutschland bestellte F-35 Kampfjet ausgeliefert. Im Mordprozess um den 8-jährigen Fabian aus Güstrow soll die Angeklagte heute erneut befragt werden. Die 30-Jährige hatte zuletzt eine Beteiligung an der Tat bestritten. Sie soll den Jungen im Oktober vergangenen Jahres bei Güstrow getötet und seine Leiche anschließend in Brand gesetzt haben. Seit Prozessbeginn Ende April wurden bereits zahlreiche Zeugen und Gutachter gehört. Durch neue Aussagen und die Befragung der Angeklagten dauert das Verfahren länger als ursprünglich geplant. In Hannover startet heute die Nutzfahrzeugmesse IAA Transportation. Fast 1600 Aussteller präsentieren dort neue Lastwagen, Transporter und Technik für die Logistikbranche. Im Mittelpunkt stehen unter anderem Elektro- und Wasserstoffantriebe sowie automatisiertes Fahren. Zur Eröffnung werden auch Bundesverkehrsminister Bilger und Niedersachsens Ministerpräsident Lies erwartet. Die Messe läuft bis Sonntag. Das Schlagerradio-Wetter in Mecklenburg-Vorpommern. Heute tagsüber zeigt sich der Himmel heiter bis wolkig und es bleibt trocken, bevor von Nordwesten allmählich dichtere Wolken aufziehen. Die Höchstwerte klettern auf 21 bis 25 Grad. Morgen fällt zeitweise Regen mit Schauern bei maximal 18 bis 21 Grad.
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1: Ich bin Silke Rech. Das wird der Tag. Außenminister Wadephul reist heute zu politischen Gesprächen nach Genf. Dort trifft er unter anderem den UN-Menschenrechtskommissar und die Präsidentin des Internationalen Roten Kreuzes. Hintergrund ist auch die deutsche Bewerbung um einen Sitz im UN-Menschenrechtsrat. Deutschland will dem Gremium von 2027 bis 2029 angehören. Über die Besetzung wird im Oktober in New York abgestimmt. Bundesinnenminister Dobrindt und BKA-Präsidentin Münch stellen heute neue Zahlen zur organisierten Kriminalität und zur Rauschgiftkriminalität vor. In beiden Bereichen hatte das Bundeskriminalamt zuletzt vor besorgniserregenden Entwicklungen gewarnt. Dazu gehört eine zunehmende Gewaltbereitschaft krimineller Gruppen, die sich auch im öffentlichen Raum zeigt. Außerdem werden immer wieder Minderjährige über soziale Netzwerke, Messenger und Gaming-Plattformen für Gewalttaten angeworben. Bei der Drogenkriminalität bereiten den Ermittlern vor allem Kokain und synthetische Drogen Sorgen. Verteidigungsminister Pistorius reist zu Gesprächen in die USA. Heute trifft er im Pentagon seinen US-Amtskollegen Hexas. Anschließend sind in New York Gespräche mit Vertretern der Vereinten Nationen geplant. Am Freitag besucht Pistorius außerdem den Flugzeugbauer Lockheed Martin in Texas. Dort wird der erste von Deutschland bestellte F-35 Kampfjet ausgeliefert. Im Mordprozess um den 8-jährigen Fabian aus Güstrow soll die Angeklagte heute erneut befragt werden. Die 30-Jährige hatte zuletzt eine Beteiligung an der Tat bestritten. Sie soll den Jungen im Oktober vergangenen Jahres bei Güstrow getötet und seine Leiche anschließend in Brand gesetzt haben. Seit Prozessbeginn Ende April wurden bereits zahlreiche Zeugen und Gutachter gehört. Durch neue Aussagen und die Befragung der Angeklagten dauert das Verfahren länger als ursprünglich geplant. In Hannover startet heute die Nutzfahrzeugmesse IAA Transportation. Fast 1600 Aussteller präsentieren dort neue Lastwagen, Transporter und Technik für die Logistikbranche. Im Mittelpunkt stehen unter anderem Elektro- und Wasserstoffantriebe sowie automatisiertes Fahren. Zur Eröffnung werden auch Bundesverkehrsminister Bilger und Niedersachsens Ministerpräsident Lies erwartet. Die Messe läuft bis Sonntag. Das Schlagerradio-Wetter in Mecklenburg-Vorpommern. Heute tagsüber zeigt sich der Himmel heiter bis wolkig und es bleibt trocken, bevor von Nordwesten allmählich dichtere Wolken aufziehen. Die Höchstwerte klettern auf 21 bis 25 Grad. Morgen fällt zeitweise Regen mit Schauern bei maximal 18 bis 21 Grad.
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1: Ich bin Silke Rech. Das wird der Tag. Außenminister Wadephul reist heute zu politischen Gesprächen nach Genf. Dort trifft er unter anderem den UN-Menschenrechtskommissar und die Präsidentin des Internationalen Roten Kreuzes. Hintergrund ist auch die deutsche Bewerbung um einen Sitz im UN-Menschenrechtsrat. Deutschland will dem Gremium von 2027 bis 2029 angehören. Über die Besetzung wird im Oktober in New York abgestimmt. Bundesinnenminister Dobrindt und BKA-Präsidentin Münch stellen heute neue Zahlen zur organisierten Kriminalität und zur Rauschgiftkriminalität.